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1: Es ist kurz nach 11. Guten Tag, liebe Hörerinnen und Hörer. Hier ist Klassisch Modern auf Radio Free FM. Am Mikrofon Jörg Neugebauer. Klassisch Modern, alle vier Wochen, dienstags von 11 bis 12, gibt es klassisch moderne Lyrik und Prosa. Dazwischen klassisch moderne Musik. Ja, heute steht die ganze Sendung unter dem Titel Far From Home. Diese Sendung ist nämlich weitgehend einem einzigen Text vorbehalten, dem 12. Gesang der Odyssee. Erst gegen Ende gibt es dann noch ein kleines Extra. In der Odyssee geht es bekanntlich um die langwierige und abenteuerliche Heimreise des Odysseus. Das ist so etwas wie Urpoesie, gespickt mit Geschichten, die einen geradezu umhauen. Sowas kann man sich nicht selber ausdenken. Nicht ohne Grund hat ja auch gerade erst Hollywood einen aufwendigen Spielfilm in die Kinos gebracht. Eine Verfilmung der Odyssee als Action-Fantasy-Streifen. Aber wir machen hier unseren eigenen Film und das ist der Text in der vorzüglichen klassischen Übersetzung von Johann Heinrich Voss. Und das ist unser eigener Kopf, in dem dieser Film spielt, dieser imaginäre Film aus Versen und Bildern. Der 12. Gesang, man könnte auch sagen, das 12. Buch oder das 12. Kapitel, ist ziemlich genau in der Mitte des Textes. Dieser besteht aus 24 Gesängen. Odysseus befindet sich per Schiff auf der Heimfahrt von Troja und hat mit seinen Gefährten eine kleine Mittelmeerinsel angesteuert, die von der Göttin Kirke bewohnt wird. Im poetischen Universum Homers sind überall Götter. Die Lebenswelt des Menschen ist nicht getrennt von Wesen, die wir heute irgendwo in einem als Himmel bezeichneten Jenseits verorten, sofern wir nicht rundweg abstreiten, dass sie überhaupt existieren. Die Inselherrin ist erstmal gar nicht begeistert von dem Besuch und verwandelt die Männer kurzerhand in Schweine. Odysseus gelingt es aber mit Hilfe von Hermes, dem Götterboten, Kirke zur Rücknahme dieser Maßnahme zu bewegen. Sie wird sogar seine Geliebte und gibt ihm, wie Sie gleich hören werden, noch nützliche Tipps für die Weiterfahrt. Zwischendrin, während des fast einjährigen Aufenthalts auf der Insel, hat Odysseus im Hades, dem Totenreich, also vorbeigeschaut. Das ist eine weitere Besonderheit des antiken Weltverständnisses. Die Toten sind nicht einfach weg, wenn sie ihr irdisches Dasein beendet haben. Sie sitzen auch nicht im Himmel herum, sondern sie haben ihren eigenen unterirdischen Bereich, der den lebenden Menschen normalerweise unzugänglich ist, die sogenannte Schattenwelt. Der 12. Gesang setzt ein, als Odysseus nach dem Hades-Abstecher mit seinen Gefährten auf die Kirke-Insel zurückkehrt, von wo aus er alsbald die Weiterfahrt in Angriff zu nehmen gedenkt, die ihn endlich wieder nach Hause zu seiner auf ihn wartenden Gattin Penelope bringen wird. Halt, jetzt habe ich ja einen Text. Ja, genau. bringen wird. Insgesamt werden am Ende 10 Jahre vergangen sein, bis er wieder daheim ist. Hier also der 12. Gesang, beziehungsweise erstmal die Anfangsverse. Als wir die Flut des Ozeanstromes durchsegelt, fuhren wir über die Woge des weithin wogenden Meeres zur Ägäischen Insel, wo der dämmernden Frühe Wohnung und Tänze sind und Helios leuchtender Aufgang. Also landeten wir am sandigen Ufer der Insel, stiegen alsdann aus dem Schiff ans krumme Gestade des Meeres, schlummerten dort ein wenig und harrten der heiligen Frühe. Als der dämmernde Morgen mit Rosenfingern erwachte, sandte ich einige Freunde zur Wohnung der göttlichen Kirke. Bald kam sie, geschmückt, und ihre begleitenden Jungfrauen trugen Gebackenes und Fleisch, samt rotem, funkelndem Weine. Und sie trat in die Mitte, die hehre Göttin, und sagte: Arme, die ihr lebendig in Hades Wohnung hinabfuhrt, zweimal schmeckt ihr den Tod, den andere nur einmal empfinden. Aber wohlan, erquickt euch mit Speis und funkelndem Weine hier, bis die Sonne sinkt. Und sobald der Morgen sich rötet, fahrt los. Ich will euch den Weg und alle Gefahren des Weges verkünden, damit nicht unselige Torheit, weder zu Wasser noch Land, euch neuen Jammer bereite. Also sprach sie und zwang der edlen Herz zum Gehorsam.

So saßen wir dort den Tag, bis die Sonne sich neigte, an der Fülle des Fleisches und süßen Weines und labend. Als die Sonne nun sank und dunkel die Erde bedeckte, legten sich jene zur Ruh am festgebundenen Schiffe. Aber mich nahm bei der Hand die Göttin, führte mich abwärts, legte sich neben mich nieder und sagte: Vernimm nun, Odysseus, was ich dir sagen will, des wird auch ein Gott dich erinnern. Erstlich erreichet dein Schiff die Sirenen. Diese bezaubern jeden, der ihnen zu nahe kommt. Aber du steuere vorbei und verklebe die Ohren der Freunde mit dem geschmolzenen Wachse der Honigscheiben, dass niemand von den anderen sie höre. Doch willst du selber sie hören? Dann binde man dich an Händen und Füßen im Schiffe, aufrecht stehend am Mast mit fest umschlungenen Seilen, dass du den holden Gesang der beiden Sirenen vernehmest. Flehest du die Freunde nun an und befiehlst, die Seile zu lösen, eilend fessle man dich mit mehreren Banden noch stärker. Sind nun deine Gefährten an den Sirenen vorübergerudert, erreichst du die Insel Trinakia. Siehe, da weiden viele fette Rinder und Schafe, die Helios gehören, dem Sonnengott und Sonnenbeherrscher. 7 Herden der Rinder und 7 der trefflichen Schafe, 50 in jeglicher Herd. Und diese vermehren sich niemals, noch vermindern sie sich. 2 Göttinnen pflegen der Weide, lieblich gelockte Nymphen, Lampetia und Fetusa, die mit der schönen Neara, der Hochhinwandelnde, zeugte. Denn die göttliche Mutter, sobald sie die Töchter erzogen, sandte sie fern hinweg in Trinakias Insel, des Vaters fette Schafe zu hüten und sein schwer wandelndes Hornvieh. Wenn du nun, eingedenk der Heimfahrt, diese verschonest, dann mögt ihr gen Ithaka heimkehren. Wenn du sie aber beraubst, alsdann weissag ich Verderben deinem Schiff und den Freunden. Und so du auch selber entrinnest, kehrst du doch spät und ohne Gefährten zur Heimat zurück. Also sprach sie, da kam die goldentthronende Morgenröte, und die hohe Göttin verließ mich und ging durch die Insel. Aber ich eilte zum Schiff und ermahnte meine Gefährten, einzusteigen und schnell am Ufer die Seile zu lösen. Und sie traten ins Schiff und setzten sich hin auf die Bänke, saßen in Reihen und schlugen die graue Woge mit Rudern. Kirke sandte vom Ufer dem blaugeschnäbelten Schiffe günstigen, segelschwellenden Wind zum guten Begleiter. Kirke, die schön gelockte, die hehre, melodische Göttin. Eilig brachten wir jetzt die Geräte des Schiffes in Ordnung, saßen dann still und ließen vom Wind und Steuer uns lenken. Jetzt so begann ich und sprach zu den Freunden mit inniger Wehmut: Freunde, nicht einem allein, noch zweien gebührt es zu wissen, welche Dinge mir Kirke, die hohe Göttin, geweissagt. Drum verkündige ich sie euch, dass jeder sie wisse. Wir mögen sterben oder entfliehen dem schrecklichen Todesverhängnis. Erst befiehlt uns die Göttin, der zauberischen Sirenen süße Stimme zu meiden und ihre blumige Wiese. Mir erlaubt sie allein, den Gesang zu hören. Doch bindet ihr mich fest, damit ich kein Glied zu regen vermöge, aufrecht stehend am Maste mit fest umschlungenen Seilen. Flehe ich euch aber an und befehle, die Seile zu lösen, eilend fesselt mich dann mit mehreren Banden noch stärker. Also verkündete ich jetzt so den Freunden, was uns erwartet, und wie geflügelt entschwebte, vom freundlichen Winde getrieben, unser gerüstetes Schiff zu der Insel der beiden Sirenen. Plötzlich ruhte der Wind, von heiterer Bläue des Himmels glänzte die stille See. Meine Gefährten gingen und falteten eilig die Segel, legten sie nieder im Schiff und setzten sich hin an die Ruder. Schäumend enthüpfte die Woge den schön geglätteten Tannen, aber ich schnitt mit dem Schwert aus der großen Scheibe des Wachses kleine Kugeln, knetete sie mit nervichten Händen, und bald weichte das Wachs vom starken Drucke bezwungen und dem Strahle des hochhinwandelnden Sonnenbeherrschers. Hierauf ging ich umher und verklebte die Ohren der Freunde.
Jetzt banden, jene banden mich jetzt so an Händen und Füßen im Schiffe, aufrecht stehend am Mast mit fest umschlungenen Seilen, setzten sich dann und schlugen die graue Woge mit Rudern. Als wir so weit, wie die Stimme der Ruf und entschallet, kamen in eilender Fahrt, da erblickten die Sirenen das nahe Meer durchgleitende Schiff und huben folgenden hellen Gesang an. Komm, vielbesungener Odysseus, du großer Ruhm der Achäer, lenke dein Schiff ans Land und horche unserer Stimme, denn hier steuerte noch keiner im schwarzen Schiffe vorüber, ehe er dem süßen Gesang aus unserem Munde gelauschet. Und dann ging er von hinnen, vergnügt und weiser wie vormals. Uns ist alles bekannt, was ihr Argäer und Troer durch der Götter Verhängnis in Trojas Fluren geduldet, alles, was irgend geschieht auf der lebenschenkenden Erde. Also sangen jene voll Anmut. Heißes Verlangen fühlte ich weiter zu hören und winkte den Freunden Befehle, meine Bande zu lösen, doch hurtiger ruderten diese. Und es erhuben sich schnell Eurylochos und Perimedes, legten noch mehrere Fesseln mir an und banden mich stärker. Also steuerten wir an den Sirenen vorüber, und leiser, immer leiser, verhallte der singenden Lied. Eilend nahmen sich nun die teuren Gefährten des Schiffes von den Ohren das Wachs und lösten mich wieder vom Mastbaum.

Meine Damen und Herren, Sie haben Radio Free FM eingeschaltet und hören die Sendung Klassisch Modern. Das waren eben Oasis mit Don't Cry Your Heart Out und davor hörten Sie Hugo Kant mit Far From Home. Ich lese heute aus dem 12. Gesang der Odyssee in der Übersetzung von Johann Heinrich Voss. Jetzt überspringe ich einen kleinen Teil, der von der tödlichen Bedrohung des Schiffes in der Meerenge zwischen den beiden Felsen Skylla und Charybdis handelt, durch die mehrere von Odysseus Gefährten auf grässliche Art ihr Leben verlieren, und fahre fort. Als wir jetzt von die Felsen der Skylla und wilden Charybdis flohen, erreichten wir bald des Gottes herrliche Insel, wo die Herden des hochhin wandelnden Helios weiden, viele treffliche Schaf und viel breitstirniges Hornvieh. Als ich noch auf dem Meer im schwarzen Schiffe heranfuhr, hörte ich schon das Gebrüll der eingeschlossenen Rinder und der Schafe Geblök. Da erwachten meinen Gedanken jenes tibäischen Sehers des blinden Teiresias Warnung und der ägäischen Kirke, die mir aufs Strengste befohlen, ja die Insel zu meiden. Und mit trauriger Seele begann ich zu meinen Gefährten zu sprechen. Hört meine Worte, ihr teuren Genossen, dass ich euch sage, was mir Teiresias Seele geweissagt und die ägäische Kirke, die mir aufs Strengste befohlen, ja, die Insel zu meiden der menschenerfreuenden Sonne. Denn dort würden wir uns den schrecklichsten Jammer bereiten. Auf denn, lenkt das Schiff an der Insel vorüber. Also sprach ich, und jenen brach das Herz vor Betrübnis. Aber Eurylochos gab mir diese zürnende Antwort. Grausamer Mann, du strotzest vor Kraft und nimmer ermüden dir deine Glieder. Sie sind aus hartem Stahle gebildet. Dass du den müden Freunden von Arbeit und Schlummer entkräftet nicht ans Land zu steigen erlaubst, damit uns wieder auf der umflossenen Insel mit lieblichen Speisen erquicken, sondern befehlst, dass wir die Insel meiden und blindlings durch die dickeste Nacht im düstern Meere uns verirren, und die Stürme der Nacht sind fürchterlich. Schiffe zertrümmert ihre Gewalt, oft auch gegen den Willen der Götter. Lasst uns denn jetzt so der Nacht aufsteigenden Schatten gehorchen und am Ufer einmal bei dem schnellen Schiffe bereiten. Morgen steigen wir ein und steuern ins offene Weltmeer. Also sprach er, und laut rief jeder Eurylochos Beifall. Und ich erkannte jetzt, dass ein himmlischer Schlimmes verhängte. Darauf antwortete ich ihm und sprach die geflügelten Worte. Freilich, Eurylochos, zwingt ihr mich einzelnen leicht zum Gehorsam. Aber wohlan, jetzt schwöret mir alle den heiligen Eid. Wenn wir irgendwo Herden von Rindern oder von Schafen finden, dass keiner mir dann durch schreckliche Bosheit verblendet, weder ein Rind noch ein Schaf abschlachte, sondern geruhig esse die Speise, die uns die unsterbliche Kirke gereicht hat. Also sprach ich. Und schnell beschworen sie, was ich verlangte. Als sie es jetzt so gelobt und vollendet den heiligen Eid schwur, landeten wir in der Bucht mit dem stark gezimmerten Schiffe, nahe bei süßem Wasser. Und meine Gefährten entstiegen alle dem Schiff und bereiteten schnell am Ufer die Mahlzeit. Und nachdem die Begierde des Tranks und der Speise gestillt war, da beweineten sie der lieben Freunde Gedächtnis, welches Skylla geraubt und vor der Höhle des Felsens verschlungen. Auf die Weinenden sank allmählich der Schlummer. Schon war die dritte Wache der Nacht, und es sanken die Sterne. Siehe, da sendete Zeus, der Wolkenversammler, der Windsbraut fürchterlich zuckenden Sturm, verhüllt in dickes Gewölke Meer und Erde zugleich, und aus dem düsteren Himmel sank Nacht. Als nun die dämmernde Frühe mit Rosenfingern erwachte, zogen wir unser Schiff in die felsenbeschattete Grotte, welche die schönen Reigen und Sitze der Nymphen verbirget. Jetzt so rief ich die Freunde und sagte, Freunde,
Wir haben ja noch im Schiffe zu essen und trinken. Drum schonet die Rinder, dass uns kein Übel begegne. Diese Rinder und Schafe sind jenes furchtbaren Gottes Helios Eigentum, der alles siehet und höret. Also sprach ich und zwang ihr edles Herz zum Gehorsam.

Aber der Südwind durchstürmte den ganzen Monat und niemals hob sich ein anderer. Solange es an Speis und rotem Weine nicht fehlte, schoneten jene die Rinder. Und da endlich im Schiffe der ganze Vorrat verzehrt war, streiften sie alle aus Not, von nagendem Hunger gefoltert, durch die Insel umher, mit krummer Angel sich Fische oder Vögel zu fangen, was ihnen unter die Hände nur kam. Jetzt so ging ich allein durch die Insel, um einsam die Götter anzuflehen, ob einer den Weg mir zeigte zur Heimkehr. Als ich, die Insel durchgehend, mich weit von den Freunden entfernet, am windstillen Gestade, da wusch ich die Hände und flehte alle Götter an, die Bewohner des hohen Olympus, und sie deckten mir sanft die Augen mit Schlummer. Aber Eurylochos reizte die Freunde zum Frevel. Hört meine Worte, ihr teuren Genossen im Unglück. Zwar ist jeglicher Tod den armen Sterblichen furchtbar, aber so jammervoll ist keiner, als Hungers zu sterben. Auf denn, und treibt die Besten der Sonnenrinder zum Opfer für die Unsterblichen her, die den weiten Himmel bewohnen. Kommen wir einst zurück in Ithakas heimische Fluren. Seht, dann weihen wir Helios, dem hohen Sonnenbeherrscher, einen prächtigen Tempel mit köstlichem Schmucke gezieret. Beschließt aber der Gott, um gehörnte Rinder entrüstet, unser Schiff zu verderben, und ihm willfahren die Götter. Lieber will ich mit einmal den Geist in den Fluten verhauchen, als noch lang hinschmachten auf dieser einsamen Insel. Also sprach er, und laut rief jeder Eurylochos Beifall. Und sie trieben die Besten der Sonnenrinder zum Opfer eilend daher. Denn nahe dem blaugeschnäbelten Schiffe weideten jetzt breitstirnig und schön die heiligen Rinder. Diese umzingelten jetzt so die Freunde, den Göttern Abbitte flehend, und streuten zarte Blätter, gepflückt von der hochgewipfelten Eiche. Also fleheten sie und schlachteten dann, zogen die Haut ab, schnitten die Lenden aus, umwickelten diese mit Fette und bedeckten sie drauf mit blutigen Stücken der Glieder. Auch an Weine gebrach es, das brennende Opfer zu sprengen. Aber sie weihten mit Wasser die röstenden Eingeweide. Als die Lenden verbrannt und die Eingeweide gekostet, schnitten sie auch das Übrige klein und steckten es an Spieße. Meinen Augen entfloh nunmehr der liebliche Schlummer, und ich ging zu dem rüstigen Schiff am Ufer des Meeres. Aber sobald ich mich nahte dem gleichgeruderten Schiffe, kam mir der süße Duft des Opferrauches entgegen. Da erschrak ich und rief wehklagend den ewigen Göttern: Vater Zeus und ihr andern, unsterbliche, selige Götter, ach, ihr habt mir zum Fluche den grausamen Schlummer gesendet, dass die Gefährten indes den entsetzlichen Frevel verübten.

Hier läuft immer noch die Sendung Klassisch Modern auf Radio Free FM. Und das war Michael Jackson mit Will You Be There? Davor Jane Birkin mit Die Du Da. Jetzt folgt der Schluss des 12. Gesangs der Odyssee in der Übersetzung von Johann Heinrich Voss. Und Lampetia stieg zu Helios leuchtendem Sitze schnell mit der Botschaft empor, dass jene die Rinder getötet. Dieser entbrannte vor Zorn und sprach zu den ewigen Göttern: Vater Zeus und ihr andern unsterbliche selige Götter, rächt mich an den Gefährten dieses Odysseus, welche mir übermütig die Rinder getötet, die Freude meiner Tage, so oft ich den sternichten Himmel hinanstieg oder wieder hinab vom Himmel zur Erde mich wandte, büßen die Frevler mir nicht vollgültige Buße des Raubes, steige ich hinab in Hades Reich und leuchte von nun an den Toten. Ihm antwortete darauf Zeus, der Wolkenversammler: Helios, leuchte weiter den unsterblichen Göttern des Himmels und den sterblichen Menschen auf lebenschenkender Erde. Bald will ich den Frevlern das rüstige Schiff mit dem flammenden Donner mitten im dunklen Meer in kleine Trümmer zerschmettern. Dieses erfuhr ich hernach von der schön gelockten Kalypso, die es selbst von Hermes, dem Göttergesandten, erfahren. Als wir das grüne Gestade Trinakias jetzt so verlassen und ringsum kein Land, nur Meer und Himmel zu sehen war, breitete Zeus ein dunkelblaues Gewölk aus über das fahrende Schiff und Nacht lag über der Tiefe. Und nicht lange mehr eilte das Schiff, denn mit einmal kam laut der Westwind mit fürchterlich zuckenden Wirbeln. Plötzlich zerbrach der Orkan die beiden Taue des Mastbaums. Der Mast fiel krachend zurück und Segel und Stange sanken hinab. Der hochgeschleuderte Strahl schlug schmetternd ins Schiff und es schwankte vom Donner des Gottes erschüttert. Alles war Schwefeldampf und die Freunde entstürzten dem Boden, ähnlich den Wasserkrähen, bekämpften sie rings um das Schiff her, steigend und sinkend die Flut, doch Gott nahm ihnen die Heimkehr. Einsam durchwandelte ich jetzt so das Schiff. Da trennte der Wogensturz von den Seiten den Kiel und trug die eroberten Trümmer, schmetterte dann auf den Kiel den Mastbaum nieder. An diesem hing noch das Segeltau vom Ochsenleder geflochten. Eilend ergriff ich das Tau und verband den Kiel und den Mastbaum, setzte mich drauf und trieb durch den Sturm und die tobenden Fluten. Und ich trieb durch die ganze Nacht. Und 9 Tage trieb ich umher. In der 10. der Nächte führten die Himmlischen mich gen Ogygia, wo Kalypso wohnet. Die Schöngelockte, die hehre, melodische Göttin. Huldreich nahm sie mich auf. Ja, das war also der Auszug aus der Odyssee. Zum Schluss noch ein kleines Experiment. Ich habe einen Songtext geschrieben, den von so einer Online-Maschine ins Englische übersetzen lassen und das Ganze dann in einen KI-Musikgenerator eingegeben. KI-generierte Musik darf hier auf dem Sender normalerweise nicht laufen. Ich habe mich aber beim Programmrat rückversichert. Sie hören jetzt also zunächst meinen deutschen Text und danach das daraus entstandene englische Lied. Es handelt sich um eine Art Hommage an das Werk von Sir Ray Davies, bekannt als kreativer Kopf der englischen Band The Kinks. Sobald ich aus dem Fenster schaue, sehe ich die Welt. Aber ich habe keine Angst, solange es Abend ist. Erst wenn es Morgen wird und ich sitze immer noch da, werde ich langsam unruhig. Wo ist die Nacht geblieben? Wo wird der Tag hingehen? Mit seiner Spielzeugstimme singt unten der Clown. Die Hausbewohner tranken schon mehrmals auf seinen Tod. Doch er ist noch immer am Leben und singt sein Lied von der einsamen Insel. Das tut er, seit seine Freundin fortging. Eine Seiltänzerin, die wog bloß 1/3 von ihm. Wo ist die Nacht geblieben? Wo wird der Tag hingehen?
Nun füllt sein Gewicht alleine das Zimmer und seine Spielzeugstimme das Haus. Hier arbeiten alle sehr hart. Vom Aufstehen bis Sonnenuntergang, danach tut jeder, was ihm gefällt. In einem der oberen Stockwerke steht ein Piano, ein altes Requisit aus einem Hollywood-Film. Manchmal spielt es von selbst, sagen die Leute von oben. Wo ist die Nacht geblieben? Wo wird der Tag hingehen? Das Haus steht am Fluss, da soll es auch bleiben. Ein paar Modenarren flitzen dann und wann hin und her. Ungerührt fließt das Wasser in seinem Bett. Keinen Blick hat es für diese hell gekleideten Dandys. Immer müssen die Party machen, statt ruhig auf dem Sofa zu sitzen. Aber ein Radio habe ich natürlich, wie alle. Das drehe ich jeden Tag irgendwann an und höre das Lied von Waterloo Sunset.

Ja, und das war's fast schon wieder für heute. Das nächste Klassisch Modern gibt's am 1. September hier auf Radio Free FM. Ja, wo sonst? Und damit viel Glück, Gesundheit und Schluss mit Krieg und Unterdrückung, wo immer und in welcher Form sie stattfinden. Am Mikrofon verabschiedet sich Jörg Schnaggebauer.

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1: Uhr, Radio Free FM, die Plattform wieder einmal. Das sind wir 16 bis 17 Uhr, wie immer Montag bis Donnerstag auf diesem Sendeplatz bei Radio Free FM mit einem spannenden Thema und spannenden Gästen, wie ich immer sage, ganz oft auch mit mir, mit meinem Namen, mit Michael Trost, das ist mein Name, ja. Und heute Nachmittag ist es bei uns tatsächlich im Studio relativ voll. Wir haben heute einen Singkreis hier im Studio, das ist die Sanskrit-Werkstatt. Unmäßig heißt Sanskrit oder Sanskrit, das habe ich vergessen zu fragen. Sanskrit-Werkstatt Ulm, ein Kreis auf jeden Fall von Singern und Singern, Sängerinnen und Sängern, Sängerinnen und entsprechend voll ist das Studio heute Nachmittag. Zunächst einmal, ja, quasi, glaube ich, die Gründerin und die, wie soll man sagen, einfach wahrscheinlich auch die Chefin des Vereins, hat man schon gehört, die Katja Böhm. Katja, herzlich willkommen.
2: Hallo, schön hier zu sein.
1: Und ihr habt zusammen gegründet, das heißt, dein Mann, wenn ich das richtig verstehe, der Michael Böhm ist auch da. Michael, herzlich willkommen. Ihr seid die zwei Gründer, habe ich verstanden?
3: Ne? Genau, wir sind die zwei Gründer und die Leiterin und Leiter des Chors, genau.
1: Genau, und außen sind noch ganz viele Menschen und natürlich wollen wir ganz kurz sagen, wer denn da ist. Wir machen das einfach mal reihum. Ihr dürft dann auch ganz kurz

0: zu euch was sagen. Fangen wir einfach mal an. Wer ist denn noch da?
1: Hallo, ich bin die Carmen und ich kenne Katja und Micha schon sehr lange. Und dann haben wir uns lange nicht gesehen und ja, jetzt bin ich im Singkreis und komme nicht mehr los.
0: Gut, dann machen wir einfach mal ganz kurz, lass mal alle mal ganz kurz sagen, wo ist.
2: Hallo, ich bin die Manuela und bin auch schon ganz lange dabei und die werden mich nie loswerden. Für mich ist es ein wunderbares Ankommen und ein Abschalten und ich ja, bin sehr gern dabei.
3: Mhm. Hallo, ich bin die Sabine und ich bin gerne jede Woche dabei. Es ist wunderbar.
4: Mhm. Ja, ich bin die Shoshana und die meisten, die mich kennen, kennen mich über meinen Regenmacher. Ich freue mich immer, wenn ich da ein bisschen was einbringen kann. Wir sind eine tolle Truppe.
5: Hallo, ich bin die Gabriele und ich gehe auch gern zur Singing Family.
6: Ich bin der Jürgen und verstärke die männlichen Stimmen.
0: Die heute etwas Rares in dem Studio, glaube ich, ja. Kann man schon sagen, ja. Okay.
1: Ja, aber ja, nur ja. Heute nochmal.
0: Nur heute.
1: Sind wir auch viele Männer. Ja, also ja. Ich bin aber Astrid, weiblich. Mhm. Und ja, für mich ist das ein ganz großes, tolles Feld, in dem ich ganz andere Dinge als sonst im Alltag ausleben kann. Und ich bin sehr glücklich mit dieser Gruppe.
7: Hallo, ich bin die Gabriella. Ich singe für mein Leben gern und am liebsten mit Katja und Micha. Ist einfach klasse.
8: Ja, und ich bin die Ute. Ich bin ungefähr 3 Jahre jetzt dabei und ich freue mich die ganze Woche auf diesen Termin, weil es mich einfach beglückt und selig macht.
0: Okay. Sind wir alle durch oder kommt
8: ja, aber ich will noch was. Ich will
0: du
8: noch
0: darfst
8: was,
0: dir natürlich richtig, auch gleich ja, mal ausführlicher vorstellen als Vereinsgründerin.
8: Genau. Nee, ich will noch was richtigstellen. Ja. Also, erstens sind wir gar kein Verein, so. Und der Micha und ich haben eigentlich den Singkreis auch nicht gegründet. Den hat eigentlich der Wolfgang Bossinger gegründet. Der Wolfgang Bossinger vom heilsamen Singen und von den singenden Krankenhäusern. Und der hat seinen Schwerpunkt dann woanders hin verlagert und über ein paar Zwischenschritte haben wir dann den Singkreis geerbt. Und haben den gehegt und gepflegt und das ist wirklich so unser Ein und Alles und inzwischen sind wir auch sehr gewachsen. Mhm.
0: Aber ihr seid einfach diejenigen, die quasi das alles Menschen, die ja, vorne dran stehen und auch sozusagen dann einfach die Repräsentanz. Und dann aber, wenn wir schon gerade alle vorgestellt haben, erzähl ein klein bisschen was zu dir, vielleicht kommt man da dazu zu singen oder überhaupt, was denn so ist der Background und alles über das, was wir gleich sprechen, einfach ein bisschen was zu dir und natürlich zu Michael machen wir das gleich auch noch.
8: Ja, zum Singen bin ich eigentlich gekommen über die indischen Mantras. Ich habe vor vielen Jahren Sanskrit studiert und das war sehr, sehr spannend, aber ich sag mal auch relativ trocken. Und dann war ich mal singen beim Wolfgang Bossinger und habe gesehen, Sanskrit kann auch ganz, ganz schön und emotional sein. Da habe ich so diese ersten indischen Mantras kennengelernt und das war so mein erster Kontakt zu dieser Art zu singen. Das ist ja so eine besondere Art zu singen. Wir singen ja jetzt nicht mit dem Notenblatt und wir haben auch kein Textblatt. Das ist ja so ein zyklisches Singen. So. Vielleicht sprechen wir da nachher noch ein bisschen mehr drüber, aber das war so dieser erste Kontakt. Und lange Jahre habe ich gar nicht gesungen. Dieses heilsame Singen, Mantra singen, Chanten ist für viele Menschen eigentlich ein Schlüssel, endlich wieder zu singen. Und so ist es mir selber auch gegangen, weil ich lang gar nicht gesungen habe. Und ich habe so erlebt, wie schön das ist, singen zu dürfen eigentlich. Genau.
0: Mhm. Schön. Was das mit den Mantras und so weiter auf sich hat, müssen wir natürlich gleich erklären. Okay. Aber erstmal, wo man mit Michael, der schon am längsten warten muss, auch mal kurz sich vorstellen lassen. Erzähl du auch ein kurzes bisschen was zu dir.
9: Ja, ich selber bin Musiker, war das schon immer. Ich habe auch Gitarre studiert, bin Gitarrenlehrer und bin natürlich als Musiker auch oft und viel unterwegs. Und das war so in den Jahren 2008, wo Katja eben meine Frau angefangen hat, im Singkreis teilzunehmen. Und weil wir eh aus Zeitgründen wenig miteinander machen konnten, und da waren es die Kinder auch noch klein, bin ich praktisch als Gitarrist in den Singkreis mit eingestiegen. Und dann haben wir seitdem eben, spielen wir zusammen.
0: Hm. Okay, gut. Dann lasst uns ein bisschen mal einschränken. Erklären eigentlich, ihr seid jetzt ein Ulmer Singkreis oder ein bisschen über Ulm, Neu-Ulm oder Altona hinaus? Oder ist das also ein Kreis, wo jetzt alle Ulmerinnen und Ulmer dabei sind? Also wie weit ist so euer Einzugsradius?
1: Also alle kommen eigentlich schwerpunktmäßig vielleicht aus Ulm und ja. Neu-Ulm, aber es kommen auch welche aus dem Allgäu angereist. Also wir reichen schon über Ulm hinaus, ziemlich weit hinaus ja. inzwischen.
0: Seid ja. ihr dann, meine Frage, der Hintergrund ist auch, seid ihr in dieser Form mit dem Stil, was ihr singt und in der Form dann hier so ein unter vielen oder, was ich eher vermute, ziemlich einzigartig?
1: Ja, Astrid, flüstert mir zu einzigartig.
0: Ja.
1: Also die Tradition des heilsamen Singens und Mantrasingens und Chantens verbreitet sich wirklich wie ein Lauffeuer, ich glaube, durch ganz Europa, durch die ganze Welt irgendwie. Inzwischen, aber in Ulm gibt es, glaube ich, nicht viele andere Singkreise. Und ja, insofern würde ich schon sagen, in Ulm sind wir einzigartig. Mhm. Und genau.
0: Ja, denn in Ulm gibt es ja auf jeden Fall viele Chöre, auch Kirchenchöre weiß ich, und größere Kirche mit größere Chöre mit fast schon professionellen Singern und Auftritten und auch mit Leitern, die schon hier im Studio waren, die ich auch schon kennengelernt habe. Und insofern ist das Angebot an, ja, wie soll ich sagen, an Vereingruppen oder Chören und einfach Musikkreisen, glaube ich, recht groß, wenn ich das so richtig schon verstehe. Ich habe tatsächlich jetzt von einem Sanskrit-Kreis oder Sanskrit-Werkstatt vorher noch nichts gehört, muss ich ehrlich zugeben. Mhm. Ich habe mich jetzt auch nur bei der Sendungsvorbereitung tatsächlich mal kurz da informiert und festgestellt, so wie ich das sehe, ist das, was ihr macht, dann schon sehr, sehr besonders.
1: Aber also, darf ja? ich was dazu sagen? Na, die Sanskrit-Werkstatt ist eigentlich mein T-Shirt-Label. Mhm. So, aber unter dieser Sanskrit-Werkstatt, auch dieser E-Mail-Adresse, dieser Webseite und so weiter, taucht natürlich auch unser gemeinsames Singen auf. Und das gemeinsame Singen heißt eigentlich Mantras, Chants, Connected Hearts.
0: Oh ja.
1: Also Mantras, Chants und Connected Hearts. Das ist eigentlich unser Singkreis.
0: Das musst du aber gleich noch erklären. Das heißt, ja. die Werkstatt ist eigentlich, hat irgendwas mit Handwerk zu tun und
1: ja, ich mache T-Shirts mit ja. Sanskrit-Aufschriften, segensspendende ja, Begriffe.
0: Ja, ja. Das heißt, das ist eigentlich dein Business und das Business hat diesen Namen übernommen und ja. irgendwie daraus ist dann ein Singkreis entstanden, der, sag's nochmal, der eigentlich heißt?
1: Mantras, Chants, ja. Connected Hearts.
0: Ja.
1: Genau.
0: Okay.
1: Also es gehört alles zusammen.
0: Okay, gut, habe ich aufgeschrieben. Und du hast gesagt, der Kreis wurde von, ich habe den Namen vergessen, jetzt von einem...
1: Von Wolfgang Bossinger.
0: Der hat den gegründet. Mhm. Wann war das dann?
1: Oh, Manuela.
10: Das kann ich nicht sagen. Das ja. war schon 1900. Also bestimmt schon an die 30, 40 Jahre.
0: Ah ja, das heißt, ihr seid nicht irgendwie jetzt erst in den letzten Jahren entstanden, sondern an sich gibt es diesen Kreis dann schon ein bisschen länger. Ihr habt gesagt, ihr seid jetzt nicht ein Verein, das heißt, es ist eine lockere Zusammenkunft von singfreudigen Menschen, kann man das so sehen?
1: Kann man
0: ja.
1: so sagen.
0: Ja, das heißt, bei euch kann man kommen und auch gehen, das heißt, ja. man muss nicht Vereinsmitglied werden, das heißt, man kann ja mal Lust hat, was weiß ich, 3 Monate singen und dann auch wieder gehen, das ist relativ, vermute ich, dann mal unkompliziert, oder?
1: Es ist extrem unkompliziert,
0: ja, ja.
1: ohne jegliche Hemmschwelle, wir sind offener Singkreis, man muss sich auch nicht anmelden. Wir singen meistens Mittwochabends zwischen 8 und 10 und jeder kommt und ist da und herzlich willkommen. Auch Menschen, die zum ersten Mal kommen, werden in die große Singfamilie ganz liebevoll aufgenommen. Und schön ist halt, es gibt keinerlei Schwellen bei uns. Also man muss nicht Noten lesen können, man muss nicht denken, dass man fantastisch singt. Ja, man kommt einfach so, wie man ist. Man singt aus dem Herzen raus, man kann ganz, ganz leicht einstimmen, weil die Melodien sind eingängig, die Texte sind überschaubar. Und ja, das Wesen vom Mantrasingen ist ja eben dieses zyklische Singen. Das könnt ihr euch so vorstellen. Wenn man so ein Lied hat, das kennen wir irgendwie alle im Radio und jeder kann den Refrain mitsingen, aber die Strophe einfach nicht. Und dann ist man irgendwie immer so enttäuscht, dass man die Strophe nicht kann. Und das Mantrasingen macht sich sehr, sehr einfach. Wir singen im Grunde genommen nur die Refrains. Das heißt, wir haben lauter schöne Melodien, kurze Texte und singen das einfach. Im Indischen wären es 108 Mal hintereinander, also so oft singt man das jetzt natürlich nicht, aber ja, so dass man halt einfach nach dem dritten, vierten Mal nicht mehr drüber nachdenkt, wie geht der Text, wie geht die Melodie. Also man stimmt ein, man kommt in so einen Flow, man ist dabei.
8: Genau, also alles ohne Hemmschwelle.
0: Mhm. Deshalb braucht man auch keine Noten lesen können.
8: Genau.
0: Verstanden. Lass uns nochmal ganz kurz über die Gruppe oder über den Singkreis sprechen. Ihr habt schon gesagt, das ist dann eine lockere Zusammenkunft. Wie seid ihr zusammengesetzt? Also ich meine, ich sehe zwei Herren gerade im Studio. Das übrigens, ich habe jetzt nicht gezählt, aber sonst lauter Damen und lauter Frauen. Mhm. Also seid ihr schon ausgewogen besetzt oder ist das doch mehr ein Mädels-Singkreis?
8: Also am Mittwochabend kommen öfters, sage ich mal, ungefähr 40 Personen und ich würde sagen ein Drittel Männer, oder Micha?
9: Mindestens.
8: Ein Drittel Männer, zwei Drittel Damen. Also wir haben überproportional viele Männer eigentlich.
0: Okay, ja, verstehe. Und wie seid ihr altersmäßig zusammengesetzt? Also wenn ich jetzt in die Runde schaue, ich glaube, U30 ist es keiner mehr wahrscheinlich, oder? Ich hoffe, ich habe jetzt ja nichts irgendwie falsch gesagt. Aber ihr seid schon alle ein bisschen dann auch...
8: Im oder vorgerückten Alter, meinst du?
0: Im besten Alter, sagen wir mal.
8: Nee, also ja. Unser jüngstes Mitglied ist, glaube ich, gerade der kleine Jannis, drei Monate alt, oder? Der wird halt auch mitgenommen irgendwie. Der ist jetzt 3 Monate alt und unser ältestes Mitglied.
7: Dann gibt es noch eine 9-Jährige, die regelmäßig kommt.
0: Ja.
8: Genau.
7: Und das Älteste, 75.
8: Mhm. 75 bis, ja, 75. Und dann haben wir aber auch viele, die sind so um die 40 und noch sehr knackig und gut aussehend.
0: Ja.
8: Genau, also wir sind bunt gemischt.
0: Ja. Wo trefft ihr euch? Gibt es denn irgendwie sowas wie ein Gesangsvereinsheim oder irgendeinen, ich meine, irgendwo, ihr wollt ja sicherlich nicht im Freien irgendwo singen, gerade im Winter, wenn es unangenehm wird. Man muss ja wahrscheinlich irgendwo Licht haben. Man muss irgendwo ja einfach in einer ambienten oder einer geeigneten Umgebung auch singen. Wo singt ihr denn?
9: Genau, wir treffen uns jeden Mittwoch. Vorher hat es Katja schon gesagt, um 20 Uhr in der Zachäus-Gemeinde in Wieblingen am Tannenplatz.
0: Ah, ja.
9: Das ist unser Singraum, also der Kirchraum am Tannenplatz, Zachäus-Gemeinde.
0: Okay.
8: Also wir sind von der evangelischen Kirche extrem liebevoll aufgenommen worden. Erst vom Michael Hagner, jetzt vom Simon Künstler. Obwohl wir buddhistische Mantras und indische Mantras rauf und runter singen, aber natürlich auch deutsche, hawaiianische und was weiß ich.
9: Und auch mal christliche.
8: Aber auch christliche Lieder auch. Aber ich will nur sagen, ich finde es sehr, sehr schön und wir sind sehr, sehr dankbar, dass wir so liebevoll aufgenommen werden von der evangelischen Kirche.
0: Ja, das heißt, ihr habt dort stets einen Zugriff auf die Räumlichkeiten. Ihr könnt wann immer proben, aber eigentlich ist der Mittwoch, habt ihr gesagt, einmal Zusammenkunftsort. Okay, verstehe. Ja, und wie ist es dann? Also, wenn ihr gesagt habt, man muss Noten nicht lesen können, ihr singt bestimmte Sachen, immer so quasi die Hookline, sagt man, glaube ich, auch. Gibt es dann schon aber auch irgendwo Noten oder gibt es dann überhaupt, soll ich mal sagen, Unterlagen, die man sichten kann, zu sagen, das spielen wir, das singen, so wie es das klassische Gesangsbuch irgendwie vielleicht gibt, bei anderen Chören, die sagen, ja, wir singen den Titel oder wie im Orchester, wo man sagt, die Partitur und das greifen wir raus und das, oder ist das bei euch, wie macht man dann sowas, wenn man im Prinzip...
8: Das würden sich unsere Teilnehmerinnen und Teilnehmer immer wünschen.
0: Ja.
8: Ja, also wir haben natürlich daheim die ganzen Noten, die ganzen Unterlagen und wir bereiten uns vor und üben das und so. Aber es gibt ganz bewusst bei uns eben nicht dieses Textbuch. Mhm. Es gibt ganz bewusst auch keine Textblätter, die in der Mitte liegen oder so. Dass man einfach so ins Singen einstimmt, ohne irgendwas dazwischen. Sage ich mal, in dem Moment, wo ein Blatt in der Mitte liegt oder wo man wirklich dieses Büchlein vor sich hat, hast du nicht mehr diese unmittelbare Erfahrung. Also der Blick, der saugt sich wie von selber an den Noten an und es geht uns eigentlich darum, dass eben das eine unmittelbare Erfahrung ist, das gemeinsame Singen.
0: Gibt es dann sowas wie einen Dirigent, der dann so wie beim klassischen Chor dann Einsatz oder?
8: Also der Micha ist unser musikalischer Direktor.
0: Ja.
8: Micha, sag doch mal, wie du das machst.
9: Also für mich war das am Anfang übrigens gar nicht so leicht, wie man denkt, weil als ich damit im Jahr ungefähr 2008 angefangen habe, war das für mich als Musiker neu, dass man, so wie es Katja vorher gesagt hat, immer nur den Refrain spielt. Und für mich war das, da wo ich herkomme, eine gewisse Herausforderung, wie kann ich dann für mich die Titel interessant gestalten und auch für die Singfreundinnen und Freunde, dass das auch bei den vielen Wiederholungen dennoch musikalisch in gewisser Weise spannend bleiben kann. Und ich denke, unser Weg ist, dass wir da eben sehr viel mit Dynamik machen laut, leise und vielleicht auch mal eine Melodie zwischenrein spielen. So, ich denke, das ist so die Art, wie wir musikalisch diese Mantren umsetzen, und ich denke, das funktioniert wirklich ganz gut.
0: Okay. Bevor wir dann eine Radiomusik spielen, denke ich, wir haben es jetzt schon so spannend gemacht. Jetzt wollen wir auch mal kurz was hören, damit man eine Vorstellung hat, was ihr da so singt. Und ich würde sagen, wir geben einfach mal ein kurzes Beispiel und ihr sammelt euch alle bei den Mikros, weil natürlich das sehen die Hörer nicht. Ihr seid gut gerade im Studio verteilt, aber ihr müsst natürlich ein bisschen um die Mikros rum und dann haben wir eine Live-Performance bereit. Okay. Dann, was singt ihr denn jetzt?
8: Also ich will vorausschicken noch, Mantras klingt ja immer so, wir singen nur indische Sachen. Ja. Also wir singen Lieder aus aller Welt eigentlich. Also wir haben sogar ein walisisches Hexenlied auf Lager. Das ist aber unser exotischstes Lied.
0: Das hört sich auch spannend an.
8: Nee, aber auch in englischer Sprache, in deutscher Sprache, ja. Spanisch und
11: Japanisch
8: so weiter.
11: Sogar.
8: Wir haben sogar ein japanisches Wasserlied, genau. Ja, der Micha hat sich überlegt, mit uns ein Call-and-Response-Lied zu machen. Call-and-Response heißt, der Micha singt vor, wir alle singen nach und ihr, die ihr gerade zuhört, könnt nämlich dann auch gleich mitsingen.
0: Okay, ja, dann legt mal los. Also, dann werden wir Musik live.

0: Okay, dann war das unsere Live-Übertragung aus dem Studio vom Sanskrit-Singkreis oder eigentlich Mamba, wie war das? Mantra-Chant?
1: Mantras, Chants, Connected Hearts.
0: Ich habe es leider so unsauber geschrieben, dass ich nicht lesen konnte. Sehr schön, gut. Und zur Erklärung, was war jetzt, weil wir gesagt haben, Mantra, was ist ein Mantra? Ist ja irgendwo dann ein immer wieder wiederholter Text oder was ist das mit dem Mantra? Das ist...
1: Also ein Mantra kommt ursprünglich aus dieser uralten indischen Tradition. Und meine Übersetzung von dem Wort Mantra ist ein Zauberwort eigentlich.
0: Ja.
1: In der alten indischen Kultur hat man geglaubt, dass so der Klang eigentlich die Urgestalt der Wirklichkeit ist. Also das, was du sprichst zum Beispiel, das wird Wahrheit, das wird Wirklichkeit. Und Mantra ist ja eigentlich schon so ein ganz geläufiges Wort bei uns auch geworden. Also man versteht darunter was, was man halt oft wiederholt und irgendwann mal wird es dann Wirklichkeit.
0: Genau, wenn man sagt mantraartige
1: so. Wiederholung.
0: Ja, ja, wobei das schon fast negativ klatscht, irgendwie schon ein bisschen Touch irgendwo hat.
1: Für
0: oder?
1: Uns natürlich nicht.
0: Ja. Wenn man das so sagt, dann hat man so das Gefühl, man nervt so ein bisschen, wenn man diesen Begriff so hört.
1: Nee.
0: Ich habe ja auch nachgeguckt, also hier stand, vielleicht sagt man was dazu, ob das so stimmt. Mantra stammt aus dem Sanskrit, Man gleich Geist, Tra gleich Werkzeug oder Schutz.
1: Ja, ganz genau.
0: Für ein Mantra ist sinngemäß also Werkzeug des Geistes.
1: Ja, steht hier. Ein Werkzeug, es ist wirklich ein Werkzeug.
0: Und genau. Sie können gesprochen, gesungen, rezitiert oder innerlich wiederholt werden, steht hier.
1: Ja, das ist richtig toll.
0: So.
1: Also das von ChatGPT.
0: Wie kommst du da drauf?
1: Nein, aber das stimmt wirklich alles.
0: Ja, der Moderator bereitet sich schon vor.
1: Ja, ja, richtig toll. Genau, aber eben eine Übersetzung, die mir persönlich natürlich noch, die mir noch näher ist, ist eben das Zauberwort. Also, dass ein Mantra eine verwandelnde Kraft hat.
0: Das muss man noch erklären. Also jetzt hast du den Begriff, oder haben wir, glaube ich, ein bisschen erklärt. Sanskrit
1: was ist eine Sanskrit? Indoeuropäische Sprache
0: ja.
1: Und einfach die altindische Sprache. Mhm. Genau, Sanskrit.
0: Und?
1: Also das sind die uralten indischen Texte, die Veden oder auch die Bhagavad Gita geschrieben
0: in dieser
1: Sprache.
0: was nochmal?
1: Also sozusagen die ältesten Mantras sind eigentlich Hymnen oder Preislieder. Die sind so 1500 vor Christus ungefähr entstanden in der indischen Kultur. Und das waren eigentlich Lobpreisungen für die Götter. Man wollte die Götter irgendwie gnädig stimmen, sage ich mal. Also das ist der Ursprung von diesen Mantras eigentlich.
0: Das heißt, es hat einen religiösen Hintergrund das hat einen religiösen Background. Ja.
1: Hat zunächst mal einen religiösen Background, genau.
0: Ja, aber nur gefragt, ihr habt jetzt nicht besonders religiösen Anspruch, ihr wollt einfach aus Freude an der Musik singen. Also ihr seid jetzt nicht ein frommer christlicher Singkreis.
1: Nicht. Also wir sind spirituell, sage ich so. Also diese ganzen Lieder, die wir singen, also ich sage jetzt mal Mantras oder Chants, alle Lieder, die wir singen, haben witzigerweise einen ganz schönen Tiefgang. Also das plätschert nie so irgendwie an der Oberfläche, sondern es geht meistens wirklich ums Ganze. Also da kommen wirklich viele Lebensthemen einfach auch in diese Lieder rein. Also Themen, die Menschen wirklich so in der Tiefe auch betreffen. Also es geht natürlich um Freude, um die Verbindung zu uns selbst, um die Verbindung mit der Natur. Es geht auch ums Göttliche, aber in dem ganz weit gefassten Sinne. Also wir sind spirituell überhaupt nicht in irgendeiner Richtung orientiert. Wir suchen eigentlich in allem so das Verbindende. So könnte man, glaube ich, sagen.
0: Mhm. Ja, aber trotzdem kommt das ursprünglich, also aus Indien haben wir gesagt, hat ein bisschen religiösen Background und ist aber durchaus jetzt nicht nur auf Indien, wie soll man sagen, dort verbreitet, sondern du hast vorher gesagt, schon so in der Welt habe sich das, so diese Form zu singen oder diese Art dann inzwischen populär oder hat sich verbreitet.
1: Genau.
0: Ja. Okay, trotzdem dieses Wissen und alles, wird es dann bei euch auch so ein bisschen gesprochen, was ist, was das bedeutet auch.
1: Ja. Also beim Sanskrit weiß ich halt viel, aber wenn wir ein hawaiianisches Lied singen, müssen wir uns natürlich auch auf irgendwelche Übersetzungen verlassen, Interpretationen. Aber für mich ist schon so eine gewisse Transparenz dann auch wichtig.
0: Mhm. Ja, und diese Mantras, also ich meine, was man eben gehört hat, war easy zu mitsingen, relativ einfache, vielleicht Rhythmen und das hast du in 2 Minuten verstanden, wie der Text geht oder wie die Melodie geht. Ist das so grundsätzlich Charakteristik von so einem Mantra, dass einmal die Komplexität, das habt ihr davor, habt ihr auch schon angesprochen, eher gering ist. Das heißt, dass man sehr schnell, wenn man das zweimal gehört, eigentlich weiß, wie es geht.
1: Also traditionell kann man das nicht so sagen. Es gibt auch wahnsinnig lange Mantras. Aber die Mantras, die wir jetzt so singen, also die kommen eigentlich eher aus der sogenannten Bhakti-Tradition. Also die Mantras ganz früher, ich sage jetzt mal 1500 vor Christus oder auch noch 500 vor Christus, das war eher eine sehr, sehr ernste Angelegenheit. Also die hast du wiederholt und rezitiert, da war auch eine große Angst dahinter irgendwie, spreche ich was falsch aus, dann wendet sich vielleicht jetzt mein Wunsch ins Gegenteil und so weiter. Aber im Lauf der Zeit ist in der indischen Spiritualität etwas aufgetaucht, das heißt Bhakti. Und Bhakti heißt Hingabe, also Hingabe an das Göttliche oder an die einen von diesen ganz vielen Göttern oder Göttinnen und so weiter. Und das ist was sehr, sehr Emotionales. Und in dieser Bhakti-Tradition wurde dann auch sehr viel gesungen. Und da ist dann klar, da sind natürlich die Mantras nicht irgendwie seitenlang. Das sind dann eher so Hare Krishna, Hare Rama, kennt ja, glaube ich, jeder auch. Die sind sehr, sehr eingängig. Und man kann dann wirklich wie so in Flow, in so eine Trance irgendwie auch damit eintauchen und sich mit dem Göttlichen verbunden fühlen.
0: Mhm. Ja, das kann mir vorstellen, ein bisschen tranceartig, wenn das wiederholt wird, dass das natürlich einen Effekt erzielt. Ja. Ich lese hier gerade, dass auf jeden Fall zwischen dieser Sanskrit-Sprache und wohl Lateinisch, Griechisch und Germanisch irgendwie auch eine gewisse Beziehung besteht.
1: Mhm. Das heißt, das ist eine indoeuropäische Sprache.
0: Ja, das versuche ich gerade im Begriff zu verstehen. Also Indien ist ja eher asiatischer Raum, das andere ist eher europäisch. Das heißt, da gibt es dann irgendwo gemeinsame Elemente mit dem Indo.
1: Genau, also es gibt... Also wir haben sozusagen eine gemeinsame Vergangenheit, auch wenn wir das jetzt überhaupt nicht mehr spüren. Man muss sich so vorstellen, es gab eine Sprachgemeinschaft, also vielleicht so 5000 vor Christus. Und das waren eher so Stämme, die dieselbe Sprache gesprochen haben. Und diese Stämme, die hatten eine sogenannte indoeuropäische oder indogermanische Sprache. Und diese Stämme haben sich halt über ganz, ganz große geografische Distanzen weiter bewegt, haben sich dann auseinanderentwickelt. Und und irgendwann mal konnten die sich untereinander nicht mehr verstehen. Das muss man sich so vorstellen, wie eben so, ja, auch die Dialekte bei uns. Also wenn wir jetzt, nach Niederbayern gehen oder so, dann wird es manchmal schon irgendwie schwierig mit der Verständigung. Ja, das heißt, diese Stämme, die wandernden Stämme haben ihre Sprache mitgenommen und also ursprünglich mal diese indoeuropäische Sprache und die hat sich aber so verwandelt, ausdifferenziert und dann irgendwann mal ist es eben das Sanskrit und das Altgriechische und das Avestische und das Hethitische und das Hieroglyphen-Luwische und was weiß ich. Also das Germanische gehört dazu, alle romanischen, also die romanischen Sprachen.
0: Ja, und aber das ist wiederum sehr stark auf Indien fokussiert, weil Asien ist natürlich sehr groß und ich denke jetzt halt gerade auch China oder natürlich auch Japan, ganz andere Schrift, ganz andere Sprache. Zumindest dort ist dann wahrscheinlich Sanskrit oder einfach dieser historische Hintergrund. Genau. Der ist sehr stark auf Indien. Das heißt, hat es was mit der Kolonie und England und der Zeit zu tun, irgendwie, dass dort eine quasi indisch spezielle Beziehung in Richtung Europa gegeben hat? Oder?
1: Also wenn du jetzt nochmal nach dem Indoeuropäischen fragst, irgendwie, das ist viel, viel älter natürlich. Aha. Das sind wir wirklich so 5000 vor Christus.
0: Ja. Okay. Ja.
1: Und das Sanskrit ist im Grunde genommen auch schon eine Vereinfachung. Also vor dem Sanskrit ist das Vedische zum Beispiel. Das ist sehr, sehr kompliziert.
0: Vedisch.
1: Das Vedische, also genau von diesen vedischen Hymnen, von denen ich vorher gesprochen habe, also von dem Rigveda. Genau, also ja. Und heute ist tatsächlich so, es gibt so ein paar Worte, wo man die Verwandtschaft noch erkennen kann. Also diese Worte zum Beispiel bei Mutter zum Beispiel. Ich mache jetzt einfach mal ein ganz einfaches Beispiel. Ja. Mata heißt halt die Mutter auf Indisch. Und Mitera wäre die Mutter auf Griechisch heute. Also da siehst du, oder unsere Mutter. Also man merkt irgendwie, da ist noch eine Verwandtschaft. Aber bei den wenigsten Worten kann man das jetzt noch so hören.
0: Mhm. Aber da muss man schon auch, ja, also eine Forschung in die Richtung oder beziehungsweise schon fast ein Studium betreiben, um da einen Background zu haben.
1: Ja, ich habe das ja auch studiert.
0: Ja?
1: Aber das ist ja wirklich ewig lang her.
0: Ja, Sprachen
1: dann, oder? Ja, vergleichende Sprachwissenschaften. Interessiert mich aber, okay. Hat mich ja, eigentlich ja. Immer nur das Altindische.
0: Aha, okay. Das heißt, es hat kulturell für Europa einen großen oder einen größeren oder einen, ja, doch einen relativ großen Wert.
1: Auf alle Fälle.
0: Ja, verstehe. Schön. Ich würde sagen, wir spielen diesmal einen Radiotitel. Nachher dürft ihr aber nochmal singen. Wir spielen diesmal I Want to Make the World Turn Around. Das passt vielleicht auch ein bisschen zu euch. Steve Miller Band hören wir an. Sind gleich wieder zurück. 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Bleibt dran. Gleich geht's weiter.

0: 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Heute mit ja, dem wahrscheinlich, wie soll man sagen, anzahlmäßig bestbesetzten Studio seit Jahren, zumindest was die Plattform angeht. Heute, ja, wir haben schon gesagt, die Sanskrit-Werkstatt Ulm, oder eigentlich habe ich gelernt, der Singkreis Mantra, Chance oder Connection Heart. Habe ich es richtig gesagt?
1: Mantras, Chance, Connected Hearts.
0: Connected Hearts. Connected Hearts. Beim nächsten Mal habe ich es dann.
1: Wenn du es genau. Dann auch 108 Mal rezitiert hast.
0: Das ist genau, das habe ich noch nicht. Connected Hearts, ja. Schön. Und wir haben schon gerade gesagt, ihr seid ein Singkreis wesentlich aus Ulm und Umgebung. Trefft euch mittwochs jede Woche und singt eine Weile. Wie lange singt ihr denn? Wie viele Stunden am Abend dann?
1: Offiziell zwei, aber meistens überziehen wir ein bisschen.
0: Ah ja, zwei, okay. Und gibt es denn eigentlich auch sowas wie Konzerte, Auftritte? Das heißt, wenn man euch hören möchte, gibt es jetzt irgendwo auch ein Date oder einen Termin, wo man sagen kann, ihr tretet hier und dort auf? Oder singt denn nur für euch ohne Auftritte, ohne dass man euch singen hören kann, außer im Radio gerade?
1: Also normalerweise treffen wir uns zum Singen und wir konzentrieren uns nicht auf irgendeinen Auftritt, auf den wir da hinüben würden oder so. Aber manchmal gibt es was, das nennt sich die Nächte der spirituellen Lieder. Mhm. Und da kann man uns und eben unseren Singkreis auch hören, dann singend hören. Aber da sind immer alle auch mit eingeladen, mitzusingen. Das ist bei uns nie ein konzertantes Singen. Dass wir vorn dran stehen und alleine singen, das machen wir gar nicht.
0: Das heißt,
1: es geht um das Gemeinschaftserlebnis.
2: Ja, da gibt es diesen wunderbaren Begriff Mitsingkonzert. Mhm. Das wäre unseres.
0: Okay, das heißt, ihr leitet dann die Zuhörer an und dann dürfen die mitsingen. Okay, und dann kommen viele Menschen oder wie ist so die?
1: Ja, schon. Da füllen wir schon die Kirche.
0: Da füllt ihr schon die Kirche.
1: Ja. Genau. Oder am Welt-Yoga-Tag waren wir jetzt eingeladen zum Beispiel. Aha. Da haben wir auch gesungen, auf der Bühne ausnahmsweise mal sogar. Genau. Aber immer gemeinsam mit den Singfreunden.
0: Ihr macht aber nicht Yoga dazu irgendwie, oder? Das hat, also ja. Das Singen hat jetzt mit dem, auch wenn das vielleicht irgendwo traditionell und indisch irgendwo ursprünglich zu tun hat, oder macht ihr Yoga dazu?
1: Nein,
0: das
1: machen nicht, wir selten dazu, aber wir machen ja auch Workshops und Singreisen. Aha. Und da kann schon sein, dass auch eine Yogalehrerin mal mit dabei ist und mit uns Yoga macht. Das kann auch passieren.
0: Oh ja. Das heißt, wenn ihr sagt, ihr macht Reisen, Veranstaltungen, das heißt, es gibt dann auch irgendwie also neben dem Singen noch ein Angebot, das ihr dann habt und dann können die Leute auch zum Beispiel mit auf Reisen.
1: Genau, die alljährliche Singreise nach Kreta zum Beispiel.
0: Ah, ja, okay.
1: Aha. Oder die Singsommerferien jetzt im Moment in der Nähe vom Chiemsee.
2: Wir haben auch viele Wochenenden, zum Beispiel Singen und Stille mit einem evangelischen Pfarrer, was sehr interessant und inspirierend ist. Genau.
0: Oh ja, ja. Aber in Kirchen würdet ihr jetzt eher nicht auftreten, so als, ja, wie soll ich sagen, Untermaler ins Gottesdienst oder so? Oder
1: wenn wir eingeladen werden,
0: dann
1: kommen wir alle.
0: Dann kommt ihr auch.
2: Also ich spiele natürlich manchmal schon im Gottesdienst, natürlich auch in der evangelischen Gemeinde, um auch ein bisschen was zurückzugeben, was wir gerade von der evangelischen Gemeinde in Wieblingen eben bekommen mit diesem Raum und dieser herzlichen Aufnahme. Und da spiele ich dann ab und an natürlich auch im Gottesdienst.
0: Ja, ja, ja, okay, klar. Schön. Ich denke, die Zeit ist gekommen, dass wir euch nochmal singen lassen. Und dann müsst ihr aber erzählen, ich habe gehört, jetzt soll es ein bisschen in eine andere Richtung gehen. Was spielt oder singt ihr denn jetzt? Was kommt denn noch?
2: Genau, wir singen jetzt mal ein Lied von einer Komponistin, die noch lebt. Mhm. Also man sieht, diese Chants werden ja auch heute geschrieben, Katja und ich haben auch schon Chants geschrieben. Und jetzt singen wir ein Lied von der Komponistin Daniela Sauter de Beltré. Und das ist ein Stück, der für uns so ein bisschen beschreibt, ohne es beim Wort zu nennen, wie wir uns fühlen, wenn wir gemeinsam singen. Mhm. Ja? So, ich finde, dieser Chant transportiert, da wiederhole ich mich, eben ein besonderes Gefühl.
0: Ja, schön, dann sind wir gespannt.

0: Jawohl, das war heute besonders oder besondere Klänge sozusagen in der Plattform. Und wir sagen nochmal, wer da ist, für alle, die dich später eingeschaltet haben. Heute ist da
1: die Katja
2: und der Michael.
0: Und der ganze Chor dazu.
1: Ja, ja, ja, ein Bruchteil. Ein Bruchteil unseres großen Singkreises.
0: Okay, sehr gut. Ja, ihr habt schon gesagt, ihr probt dann wöchentlich. Das heißt, ihr habt im Prinzip jetzt ein Repertoire von ganz, ganz vielen Titeln, habe ich verstanden. Wie viele Titel unterschiedlicher Form und Natur oder Herkunft? Ich habe vorher verstanden, ihr habt was war es? Nicht nur indisch, sondern japanisch, glaube ich, habe ich gesagt.
1: Wir haben sogar ein japanisches Wasserlied.
0: Ja, ja, ja.
1: Uchu no Mugen.
0: Aha. Oh, genau. Das müssen wir fast vorstellen können. Nochmal präsentieren. Aber ihr habt jedenfalls ganz viele verschiedene, also erzähl mal ein bisschen über das Repertoire.
2: Genau.
0: Verschiedene. Und auch aus welchen Kulturkreisen vielleicht noch irgendwie.
2: Ganz, ganz genau. Das ist nämlich ganz interessant. Ja. Also wir haben tatsächlich eine Liste, Katja und ich, und das sind über 350 Lieder drauf.
0: Ja,
2: wow. Und unsere Lieder kommen tatsächlich aus aller Welt. Und wir haben ja jetzt vorher schon gehört, dass eben der Ursprung mit den Mantras eine sehr, sehr lange Geschichte hat. Aber man kennt solche Lieder natürlich auch aus dem jüdischen Kontext mit zum Beispiel Shalom Alechem. Das sind auch Lieder mit kurzen Wiederholungen, die sich also mit einem kürzesten Teil, der sich oft wiederholt. Und ebenso gibt es natürlich aus Afrika Lieder, die schon früher rein traditionell im Mantra-Chant-artigen Stil waren, ohne dass man es damals so benannt hatte, wie zum Beispiel Mbele Mama oder so. Also das ist so, dass eigentlich dass Lieder schon früher aus einem anderen kulturellen Kontext, da wiederhole ich mich gerade ein bisschen, eben beispielsweise im Indianischen, im Hawaiianischen, teilweise auch im Irischen oder vorher hatte ich es gesagt, im jüdischen und afrikanischen Kontext, diese Lieder eben schon da waren und eben dieselbe wiederholende Form haben, ähnlich wie ein Mantra. Und aus all diesen Kulturkreisen singen wir Lieder. Das ist unser Repertoire.
0: Und klassisch immer du mit der Gitarre dabei, das heißt, das ist das Grundprinzip, du darfst Gitarre begleiten und natürlich auch singen. Oder habt ihr auch noch andere, man hat mal einen Titel, was weiß ich, wo jetzt eine E-Gitarre dabei ist oder ein Schlagzeug mit dabei ist, oder ist das immer so in der Form, wie wir es gerade gehört haben?
2: Grundsätzlich ist es in der Form, wie ihr es gehört habt. Die Gitarre ist immer dabei und bei uns, die Singfreundinnen und Singfreunde bringen manchmal eine Djembe mit, einen Shaker, Rassel und je nach Stimmung spielen die dann mit.
1: Aha. Einen Regenmacher.
2: Einen Regenmacher, hat man vorher schon gesagt, genau. Ja.
0: Was hat es mit dem Regenmacher? Das habt ihr vorher schon gesagt, das musst ihr mal kurz erklären.
3: Was ein Regenmacher ist.
0: Ja.
3: Also ich habe ihn jetzt heute leider nicht dabei, sonst hätte ich euch eine Kursprobe gegeben. Es ist ein Rohr aus Südamerika, das sind also ein Kakteenstab und da sind die Samen innen reingeklopft. Und wenn man den bewegt, dann gibt es so ein wasserähnliches Geräusch. Ja, und da kann man natürlich auch einige Lieder, die wir da haben, immer ganz gut mitbegleiten. Oder auch wenn es so ein bisschen so Halleluja, so himmlische Sachen sind, dann gibt es auch die Möglichkeit, das einfach so sanft anzuschwingen, dass es mehr so sphärisch wirkt.
1: Genau, und grundsätzlich möchte ich sagen, dass der Dritte im Bunde bei uns immer der Harald ist, der heute leider nicht da sein kann an der Trommel. Und ja, einen herzlichen Gruß an den Harald an der Stelle. Der hört nämlich gerade mit wahrscheinlich.
0: Dann schickt man einfach mal Grüße.
1: Genau, schade, dass er heute nicht da sein kann. Aber der begleitet uns immer auf der Trommel.
0: Okay, gut.
1: Also Harmonium gibt es auch. Stimmt, ab und zu spielen wir auch noch Harmonium.
0: Auch noch, ja.
1: Und eine Mundharmonika.
3: Eine Mundharmonika haben wir auch.
0: Ah ja, ja, okay.
1: Und haben wir was vergessen?
3: Mehrere
1: Trommeln, ja, genau. Ja. Und das genau, das blaue Shaker-Ei vom Jürgen. Meine Glöckchen, genau, sind da hinten in der Tasche.
2: Also vielleicht kann man noch dazu sagen, also es gibt ja mittlerweile in Deutschland einige Chöre, die ähnlich arbeiten wie wir, also mit diesen Chants. Und wir untereinander kennen uns. Wir haben Freunde in Berlin, in Buxtehude. Genau, richtig. Und da ist es dann schon so, dass wir uns Singleiterinnen und Singleiter dann auch dann treffen, gegenseitig besuchen Und dann, um nochmal auf deine Frage von vorher zurückzukommen, dann spielen natürlich schon mehrere dann gleichzeitig, was auch immer ganz schön ist. Und was ich persönlich auch wirklich toll finde, dass mit diesen gegenseitigen Besuchen und Wertschätzen, dass man auch mal, wir eben auch mal in andere Städte kommen oder die dann auch zu uns kommen, finde ich immer sehr, sehr inspirierend und bereichernd.
0: Das heißt, ihr singt dann mit anderen Gruppen, die ihr auch besucht?
2: Genau. Das ist zwar immer so ein bisschen eine Ausnahme, ja. Aber wir haben jetzt zum Beispiel im Oktober kommt eine Singladerin aus Berlin, eine ganz spannende, interessante Frau, die auch im Gefängnis mit Gefangenen singt und da wirklich tolle Erfahrungen hat, auch als Musiktherapeutin. Klar, und die kommt dann eben zu uns, da machen wir dann auch so ein Wochenende. Das ist schon sehr schön.
0: Okay, das heißt, ihr unternehmt auf Wochenende mal gemeinsam irgendwie was, der da unterwegs macht, Ausflüge. Okay, ja, wie viel Zeit nimmt dann sowas in Anspruch? Also die zwei Stunden haben wir gelernt, am Mittwoch trefft ihr euch und dann halt, ja, das entsprechend die Reise am Sonntag oder am Montag, am Wochenende, nicht Montag, sondern Samstag, Sonntag. So.
1: Nimmt einen großen Teil unseres Lebens ein und man glaubt es ja nicht, aber wir üben auch ziemlich viel zu Hause, weil wir sind auf eine Art, also ich ja eigentlich nicht so, weil der Micha ist bisschen perfektionistisch von seinem Typ und das kommt uns allen extrem zugute, weil er kann die Melodien oft mitspielen, er trägt uns auch, also es gibt keinerlei Unsicherheiten, das ist wunderschön.
0: Das heißt, das leitet so ein bisschen oder begleitet und gibt ein bisschen Sicherheit, so ein Grund, wie soll man sagen, so eine Grundbasis, auf der man dann irgendwo drauf hinaus aufbaut. Sehr schön. Carmen, übst du zu Hause dann?
4: Ich singe, wann immer ich Lust habe.
0: Ist das so? Ich wusste gar nicht, dass du so musikalisch interessiert bist. Aber
4: Siehst du mal,
0: lernt immer wieder dazu. Sehr gut. So, ich weiß, ihr habt noch ein bisschen was mitgebracht. Ich habe Glöckchen, hast du gerade gesagt.
1: Ja, das sind die Glöckchen.
0: Genau.
1: Die geben auch immer einen ziemlich coolen Rhythmus.
0: Aha, okay.
1: Genau, habe ich jetzt gerade in der Tasche vergessen gehabt, deshalb wahnsinnig im Einsatz.
0: Ihr wollt nochmal, habe ich verstanden, ihr habt vorher gesagt, so drei Stücke wurden präsentieren wollen. Also ihr wollt doch dann mal singen?
1: Genau. Ich wollte vorher noch ein paar Sachen sagen, die mir persönlich so wahnsinnig wichtig sind bei der Art zum Singen, zu singen. Wir haben ja vorher schon ein bisschen drüber gesprochen, dass auch viele Menschen zu uns kommen, die eben nicht seit der Wiege sozusagen singen und auch nicht im Schulchor waren, die vielleicht wirklich Jahrzehnte nicht gesungen haben, weil sie sich einfach nicht getraut haben, weil sie irgendwann mal gehört haben, deine Stimme ist nicht schön, du kannst nicht singen und so weiter. Das ist ja mit das Schlimmste, was man eigentlich so einem Menschen antun kann. Genau. Und es sind schon sehr viele bei uns aufgetaucht, die so glücklich waren, einfach jetzt so zu erleben, hey, ich darf singen, ich kann singen. Es geht nicht darum, perfekt zu sein. Es gibt keine Fehler, es gibt nur Variationen. Ich bin Teil eines großen Gesamtklangs. Und das finde ich ganz, ganz, ganz wichtig bei unserer Art von Singen.
0: Ja, was mir aufgefallen ist, ihr singt ja alle irgendwo gleich. Es gibt jetzt nicht so etwas wie eine erste Stimme, eine zweite Stimme oder so. Oder ist das immer, dass alle miteinander das Gleiche dann irgendwo interpretieren, oder?
2: Nein, das ist nicht immer so. Wir haben auch zweistimmige, manchmal auch dreistimmige Sachen. Und da nehmen wir uns dann auch die Zeit, das dann tatsächlich ein bisschen einzustudieren. Das widerspricht dem sonstigen Konzept, dass wir einfach drauf los singen. Ich würde sagen, das ist kein Widerspruch, weil wir machen es nur punktuell.
0: Ja, aber ihr hättet sonst, wenn man zum Beispiel, ich weiß nicht, ihr habt dann kein Sopran, kein Alt, kein Tenor oder so irgendwas, ihr habt da jetzt keine Einteilung, wenn jetzt irgend sowas zu singen wäre, dass ihr jetzt zum Beispiel so die klassischen Stimmen irgendwie Aufteilung hätten, das habt ihr dann gar nicht, oder?
2: Also das kann schon mal vorkommen, vor allem wenn man jetzt einen Wochenend-Workshop mit uns besucht, dann ist natürlich, steht das Eintauchen, das, was wir sonst machen, natürlich absolut im Vordergrund, aber da kann es schon auch mal sein, dass wir dann ein Stück, was durchaus komplizierter ist und wo man diese Stimmen entsprechend dieser Gattungen aufteilen muss, dann eben einstudiert. Das machen wir dann schon auch. Aber das ist nicht unser Kern.
0: Okay, verstehe. Ja. Genau. Alright. Dann wolltet ihr noch mal?
1: Oder du? Manuela, du wolltest noch was Wichtiges sagen.
0: Ja, gerne.
5: Ja, genau. Wir tauschen mal Platz. Du hast vorher so angesprochen, ja, ist es dann religiös? Man hat mal gesagt, wir singen in der Kirche. Ja, und dann hat man diese indische Mantren erwähnt. Und da wollte ich nochmal dazu sagen, dass man, dass vielleicht auch die Menschen, die jetzt zuhören, wissen, wer da kommt. Es kommen alle Menschen, von jung bis alt, Männer und Frauen und Man kann spirituell sein und dann auch sehr eintauchen. Man muss aber überhaupt nicht spirituell sein. Und es ist alles herzlich willkommen. Also wir sind nicht missionarisch unterwegs, auf keinen Fall. Das ist mir nochmal wichtig. Und wenn ich jetzt Christ bin und höre vielleicht dieses aramäische Lied Shalom Abeta, das hat Jesus gesprochen zu seinen Jüngern. Das sollen sie sagen, wenn sie ein Haus betreten, nämlich das Haus segnen, Friede in diesem Haus heißt es. Und das kann ich singen, wenn ich Christ bin, aber es kann ich auch singen, wenn ich überhaupt nicht gläubig bin, denn Frieden kann ich jedem wünschen, inklusive mir selber oder der Welt. Genau. Ja. Und das wollte ich einfach sagen, dass alle kommen können und niemand wird da schräg angeguckt, wenn er vielleicht sagt, ich glaube da dran nicht oder so. Das ist alles in Ordnung. Genau. Ja, und wir können es ja für uns selbst passend machen.
0: Schön. Genau. Dann wollen wir uns nochmal von euren Gesangsfähigkeiten nochmal ein Bild machen oder beziehungsweise nochmal euch hören. Was habt ihr denn jetzt Schönes mitgebracht noch?
1: I find my joy in the simple things coming from the earth. Ja, ich finde, I find my joy, ich finde meine Freude, mein Vergnügen in the simple things, in diesen ganz, ganz einfachen Dingen, die Erde uns bringt. Coming from the earth. I find my joy in the sun that shines. Ich finde meine Freude in der Sonne, die scheint. And waters sing to me. Und die Wasser, die Gewässer, die singen für mich. Und dann heißt, listen to the wind and listen to the water. Hear what they say. Also hör mal dem Wind zu und auch den Gewässern. Lausche mal, was die sagen. Und die sagen, heya, heya, heya, heya, heya, heya, hey. Genau. Das ist eins unserer Lieblingslieder und das ist so auch so ein Lied, wo man auch sich gut vorstellen kann, dass dann alle tanzen und große Freude im Raum
0: Ist. Okay, dann dürft ihr jetzt im Studio tanzen.
1: Ja.
0: ein bisschen eng ist es dafür. Okay. Ja, ja. Okay, dann singt mal los.
1: Ja.

0: Website und die heißt www.sanskrit-werkstatt.de. Genau, aber man kann auch einfach eintippen, irgendwie Mantra singen Ulm, dann kommen wir auch.
1: Mhm, ja, und wenn man jetzt Lust hat zu kommen, dann kann man unangekündigt oder ja einfach mal vorbeischneiden und dann bei euch mitsingen.
0: Also besser ist es, mich vorher anzuschreiben.
1: Ja.
0: Unter katja@sanskrit-werkstatt.de, weil wir nicht jeden Mittwoch singen. Also diesen Mittwoch zum Beispiel singen wir nicht, weil wir am Freitag ein wunderschönes Event mit der Manuela haben, die auch hier im Raum ist. Mhm. Die macht ein Singen unter den Apfelbäumen. Aber wenn man nicht in meinem Verteiler ist, weiß man das natürlich nicht. Das heißt, bevor man mal am Mittwoch kommt, wäre es gut, mir eine E-Mail zu schreiben. Genau,
1: ja.
0: Dann gibt es über meinen Verteiler einfach die ganzen Informationen.
1: Und das Apfelbaum singen, das heißt, der wird unterm Apfelbaum gesungen, oder was?
0: Das sagt die Manuela jetzt. Das ist nämlich ein ganz, ganz schönes Erlebnis.
2: Also da macht mein Mann mit, der eben hier auch trommelt und heute nicht dabei sein konnte, der Harald.
1: Ja, ja.
2: Und der Micha an der Gitarre. Mhm. Und natürlich ist die Katja auch dabei. Und viele, die hier sind und andere auch. Und da singen wir im Hermannsgarten unter den Apfelbäumen. Am Freitag um 7:30 wer kommen mag.
1: Das heißt, da kann man euch auf jeden Fall dann auch sehen und kann gegebenenfalls auch mitsingen. Sehr schön. Okay. Ich gucke mal gerade so auf die Uhr. Wir sind so viele, tatsächlich sind wir mit der Sendung auch schon wieder durch. Und weil ihr so viele seid, müssen wir auch schon ein bisschen früher dann quasi sagen, wer da war. Also ich sag's mal, Plattform heute Nachmittag, auf jeden Fall mit euch, mit dem Chor Sanskrit Werkstatt Ulm oder eigentlich Mantra Chants Connect Hearts.
0: Super!
1: Und mein Name ist Michael Trost, der Moderation. Jetzt sagen nochmal, wer alles da war, die Gäste, nochmal schnell die Namen alle durch.
0: Genau.
1: Ganz schnell alle nochmal sagen.
3: Michael?
0: Achso. Katja,
2: Carmen,
0: Manuela,
2: Shoshana,
4: Sabine,
2: Gabriele,
5: Jürgen,
6: Astrid,
7: Gabriela,
0: Ute.
1: Prima, vielen Dank. Das hat wunderbar gepasst. Das war die Plattform für heute Nachmittag. Wir sagen Tschüss. Das war's
8: das
1: für heute.
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Nachdem Nicolo Sorda uns so nett auf Italienisch begrüßt hat, auch von mir noch einmal ein herzliches Willkommen zur 41. Ausgabe von Scaramba, deiner Ska-Show bei Radio Free FM in Ulm. Und Grüße gehen raus an die Klasse 7D des Karl-Lemmle-Gymnasiums in Laupheim. Passend zu den Temperaturen der letzten Wochen und der bevorstehenden Urlaubszeit hören wir heute rein in Canzoni di Musica Ska, italienische Ska-Songs. Den Anfang hat die Band Statuto gemacht. Seit 1983 spielen 5 Männer aus Turin unter diesem Namen auf, nämlich Ennio Teenmod, Mr. No, Oscar, Nasca und Boomba. Seitdem erschienen knapp 20 Singles und über 20 Alben in ihrem Mod-Ska-Stil. Im römischen Dialekt singt häufig die Band Radici nel Cimento, die als nächstes an den Start gehen. Ihr Name bedeutet Wurzeln im Beton. Laut ihrem Song Il Posto per me haben sie den richtigen Platz für sich gefunden. Die dann folgende Band stammt aus Brescia und hat einen wahrlich lateinischen Namen. Nunc bibendum est, zu Deutsch etwa nun müssen wir trinken, erinnert uns an Freuden des Lebens. Es ist ein Song für uns Freunde des Ska, eine Liebeserklärung. I love you, Ska. Andiamo.

Auf I Love You Ska folgt jetzt eine Ska-Attack. Enjoin stammen aus der Stadt, in der sich einst Romeo und Julia auf tragische Weise erst unsterblich ineinander verliebten, um dann zusammen einen tragischen Tod zu finden. Ja, richtig, auch in Verona gibt es den Ska Italiano. Wir bleiben dann in Norditalien, reisen aber von Venetien ca. 100 Kilometer nach Norden in die Lombardei. In Bergamo sorgen Appioni seit 1990 für das Offbeat-Lebensgefühl. Im vergangenen Jahr veröffentlichten sie ihr letztes Album Buona Mr. Social Ska. Ihr Song Macca Padania heißt so viel wie auf keinen Fall Norditalien. Er ist eine ironische Spitze gegen ihre Heimatregion und das im Gewand eines Ska-Klassikers.

0: Ja, und auch die deutsche Band The Busters mischt heute unter grün-weiß-roter Flagge mit. Allora Ragazzi. Ab sofort könnt ihr übrigens Tickets für die Ska-Ikonen kaufen, denn nächstes Jahr gehen sie auf ihre fette 40-Tour. 20 Jahre jünger ist die italienische Formation The Magnetics. Sie präsentiert uns ihre Version eines echten Klassikers. Per favore, cantate insieme.
1: Hi, hier ist Joe von den Busters und wir grüßen alle Hörerinnen und Hörer von Scaramba bei Radio Free FM.

Von dem Sampler Italian Ska Invasion stammt der Song Anima Mia, meine Seele, der Mailänder Formation Ideafix, die Ende der 90er Jahre unterwegs war. Unterwegs sind wir anschließend noch einmal mit Statuto und ihren Rhythmi, die Metropoli, ihren Rhythmen der Großstadt.

So, endlich geht es auch mal nach Turin. Ich muss mich konzentrieren. Rimozione Coatta beschreiben eine Welt ohne Ska. No Ska befindet sich auf einem weiteren wichtigen Sampler. Italian Root Boys heißt der. Aus Lecco in der Nähe vom Comasee stammt die Formation Cantiniero, auf Deutsch Kellermeister. Sie besingen in Asfalto Cemento das Leben in den Straßen, in der Stadt und in der Natur.

0: Die nächste Band, Gasparazzo, hat sich nach einer berühmten italienischen Comicfigur aus den 1970er Jahren benannt. Er steht sinnbildlich für die Arbeiterbewegung und die Identität süditalienischer Migranten in den norditalienischen Industriezentren. Ihr Song nimmt uns mit in eine Reggae-Nacht ganz nach ihrem Geschmack. Ferragosto, das ist der italienische Feiertag, an dem am 15. August das ganze Land ans Meer zieht. Besungen wird der Tag von der Band Enjoined, die wir vorhin schon einmal hatten.
1: Das war's.

So, jetzt wird es so richtig emotional. Mit neapolitanischem Sonnenuntergang, mit Wellenschlag, Kerzenschein und viel Amore. Mit Richie Stevens and the Scar Nations Band.

0: 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Godetevi il sole, il mare e la musica. Ciao a tutti!
1: Ach nee, jetzt ist ja schon fast wieder Zeit, Ciao zu sagen. Am 11. August gibt es dann die nächste Ausgabe von Scaramba, wieder in der Zeit von 17 bis 18 Uhr. Die Playlist dieser und aller vorherigen Sendungen findest du auf der Seite www.freefm.de unter dem Suchbegriff Scaramba. Am Ende kommt jetzt noch Tremende zum Zug, eine fast ausschließlich weibliche Ska-Band aus Bologna. Sie machen Schluss und haben das letzte Wort. Basta. Bis bald, euer Scapitano.

Sodala, guten Abend hier beim Hartwurst-Massaker im brütend heißen Studio. Die Geräusche, die ihr so unterschwellig vernehmt, das ist mein bester Freund hier, die Klimaschachtel, die versucht es mir halbwegs erträglich zu machen. Die nächsten zwei Stunden, wir lassen es krachen. Den Opener haben heute Mortem gemacht mit Aftermath und gerade eben meine Freunde und Kollegen von Flashcrawl, Rebuild from Flash, brandneues Album, richtig geil geworden. Wir legen noch härtegradmäßig einen dazu. Von Morg, bisschen schwarzmetallig angefresht. Torden gibt's und danach haben wir heute alles Mögliche kreuz und quer gemischt. Brandneues Material, was so die letzten Tage rausgekommen ist, respektive die nächsten Tage noch rauskommen wird. Wir sind mitten in der Festivalsaison. Nächste Woche sehen wir uns hoffentlich alle auf dem Summer Breeze Festival. Vor zwei Wochen gab's ja die große Ankündigung. Das Ding ist eh so gut wie ausverkauft, also ein paar Tagestickets gibt's glaube ich noch. Checkt nochmal die Homepage vom Festival ab, wenn ihr spontan da hingehen wollt. Aber so wie ich die meisten von euch kenne, habt ihr sowieso ein schön fettes All-in-Wochenend-Ticket. Morg sind da leider nicht zu Gast, trotzdem hören wir heute hier mal rein in die neue Scheibe. Monolith nennt sich das Album und zu hören gibt's Torden.

Klirrende Kälte mit Mark Jordan und wir werden ein bisschen melodischer. Masterplan habe ich aufliegen, Metamorphosis, neue Scheibe. Die haben jahrelang nichts mehr von sich hören lassen, waren glaube ich auch ein bisschen mehr oder weniger vollständig weg vom Fenster. Jetzt sind sie wieder da, Through the Storm habe ich hier und danach gibt es eine brandneue Single von Camelot, Ashen World und weil ich's kann, gleich einen dritten hinten nach, Seven Spires, Songs Upon Wine, nennt sich deren neue Shapien und die Single, die ich für euch da habe, nennt sich Stained Tongues. Also im Triple Masterplan Camelot Seven Spires. Das gibt mir Gelegenheit, ein schönes, kühles Bierchen zu holen. Ich hoffe, ihr macht Ähnliches und genießt den Feierabend hier mit uns bei Radio Free FM, dem Hardwurst Massacre. Traditionsreiche Sendung, Metal kann es gar nicht genug geben im deutschen Radio und deswegen machen wir das hier für euch. Hier sind Masterplan, Through the Storm, viel Spaß.

So, arg theatralisch, Seven Spires, Songs Upon Wine, Stained Tongues, in der, ihr habt's vermutet, Orchestral Version. Kann man als Single rausbringen, muss man aber nicht. Seven Spires ballern normalerweise mehr. Der Anhang Orchestral Version ist mir in der Tat durchgegangen, weil es abgeschnitten wurde bei den MP3-Tracks, Tags. Aber ja, so ist es halt. Habt ein bisschen ernsthafte Musik hier beim Hartwurst-Massaker gehabt. Dem wollen wir entgegenwirken mit den New Yorker Moschkönigen von Anthrax. The Edge of Perfection gibt's auf die 12 und danach gehen wir in Norden zu Insomnium. Auch die haben eine brandneue Single am Start. Boah, Spitzenstein, scheiße. Gleam in the Black. Was man hier alles durcheinander mischen muss, Schwäbisch, Hochdeutsch, Englisch, was weiß ich, was noch alles kommt. Sei es drum, Anthrax, Edge of Perfection und danach Insomnium, Gleam in the Black im Doppelpack hier beim Hartwurst Massaker. Brandneues habe ich angekündigt, brandneues gibt's auf die Lauscher. Hier sind Anthrax.

Sehr geil. Insomnium gehen immer. Vor allem fühlt man sich gleich irgendwie 5 Grad kühler, auch wenn hier der Klimakollege zwar Lärm macht wie Sau, aber gefühlt hat es ja immer noch über 30 Grad. Naja, man will nicht schimpfen. Wir haben es 18 Uhr, gleich 43. Ihr seid auf der 102,6 beim Hardwurst Massaker und wir machen weiter mit Moonspell. Der gute Fernando Rivera hat auch was Neues am Start. The Great Wolf in the Sky. Und danach wollen wir ein bisschen rockiger und melodischer. Es gibt Everland mit Faded Away.

So, Avalanche Faded Away. Wir waren ein bisschen rockiger. Corleone aus der Schweiz, Generation Rock. Hoffen wir mal, dass da eine nachwächst. Hab momentan nur so bedingt Hoffnungen, was die Jungen angeht, ob die noch irgendwelche Rock- und Metal-Konzerte, Diskotheken sind eher am Verrecken und den Clubs geht's auch beschissen und Hauptsache das Event. Also es bleibt spannend. Corleone singt aber von der Generation Rock. Welche das ist, werden wir vielleicht erfahren und danach gibt's Diamond Rain. Bisschen AOR Chapter 1 von Diamond Rain. Vom Album I Need Love. Ja, das brauchen wir alles. Zur Genüge hier im Doppelpark beim Hartwurst-Massaker 18.54 Uhr, die 102,6. Der Andi am Mikro, Corleone ist in den Startlöchern. Hier ist er mit Generation Rock.

So, Freunde, jetzt wird's ein bisschen deutsch-rockig. Erdling habe ich aufliegen angegotet. Heute stirbt die Nacht und danach wird gethrashed mit ein bisschen Power-Einschlag. Flotsam und Jetsam sind zurück. Rats in the Attic gibt's dann als... was? Rats in the Attic? Rats in the Attic war doch Stormwitch. Wie komme ich jetzt auf... Rats in the Temple, so sieht's aus. Flotsam and Jetsam, neues Album, Ende August in den Startlöchern. Harvesting the Hate habe ich aufliegen. Erdling gibt's zunächst, heute stirbt die Nacht, dann Flotsam and Jetsam. Und wir haben's 19 Uhr und gleich 3. Ich komme wieder nirgends hin mit meinen ganzen Songs. Es wird aber auch zugeschissen mit Neuheiten. Nestor habe ich noch, live at Gothenburg Film Studios, Fire Sign. Kennt ihr von der ersten Scheibe? Nichtsdestoweniger eine coole Nummer, die man hier auf jeden Fall mal bei diesen Temperaturen spielen kann. Also dreimal Genre-Mix hier beim Hardwurst Massacre. Erdling, Flotsam and Jetsam und Nestor, ihr seid auf der 102,6.

Bitte mal!

Nestor, Fire Sign, wir bleiben rockig um 19.16 Uhr. Nick ist Labelkollegin von meiner eigenen Band, Caroline Breitler. Die hat eine neue Single rausgebracht, nennt sich schlicht und einfach Dad, wie der Papa. Und da hören wir jetzt rein und danach gibt's Sinner vom Abschiedsalbum Boom Bang Goodbye. Hat sich der gute Matt, der sich fortan dann nur noch auf Primal 4 konzentrieren will und mag, was in Anbetracht seiner doch beachtenswerten, Genesung, der ist ja wirklich schlimm in den Seilen gehangen, echt nachvollziehbar ist. Also es gibt ein Abschiedsalbum von Sinner und da gibt's All Night Long, die erste Single draus zu hören. Caroline Breitler, Grüße in die Schweiz, Dad und danach Sinner, All Night Long, hier beim Hartwurst-Massaker.

Da kann man jetzt überhaupt nicht maulen, was der gute Matt Sinner und seine Musiker hier raushauen. Boom, Bang, Goodbye, Abschiedsalbum von Sinner. Gerade gehört All Night Long. So, wir machen wieder ein Triple, wo alles kreuz und quer kommt. Ich habe Xandria aufliegen, nochmal ein bisschen Symphonic Metal, brandneue Single North Star. Danach gibt's die Wackenabreißer vor dem Herrn. Nein, nicht Powerwolf, die waren auch nett. Aber Airborne waren halt geil. Here She Comes, das neue Album, beziehungsweise die neue Single, gibt's gleich zu hören. Und dann gehen wir nochmal in die Vollen mit Buried Tomorrow, ein bisschen Modern Metal mit SX. So, dreimal hintereinander, dreimal kein doofes Gequatsche vom Moderator, weil der Moderator muss ja Songs durchkriegen. Also hier sind Xandria, Northstar.

So. Bury Tomorrow, was machen wir jetzt? Wir machen Elysion, Guardian Angel, auch nochmal melodisches. Danach gibt's Oldschooliges von Generation Steel mit Witch's Cross und Kissin' Dynamite, Glory Days. Also auch wieder kreuz und quer durch den Gemüsegarten. Wir haben es 19.40 Uhr, die drei kriegen wir auf jeden Fall noch durch. Hier sind Elysion, Guardian Angel.

Glory Days, mögen sie kommen. Das war ein Kiss in Dynamite, brandneue Single. Wir haben es 19 Uhr und gleich 54 Minuten. Das heißt, das Hartwurst-Massaker ist durch für heute. Wir hören uns in 14 Tagen wieder oder sehen uns in 2 Wochen auf dem Summer Breeze Festival in Dinkelsbühl. 4 Tage Vollbedienung, wobei am Samstag bin ich in eigener Sache wieder unterwegs, also für mich auf jeden Fall 3 Tage. Bleibt mir gewogen, bis in 14 Tagen gibt es eine neue Ausgabe vom Hartwurst-Massaker mit einer Nachlese vom diesjährigen Summer Breeze Festival. Hier gibt es jetzt noch Tony Iommi, Solo-Scheibchen ist in der Mache, From the Dark nennt sich das Ganze und die Single World Alone liegt noch auf, die gibt es jetzt. Und danach ein bisschen Underground von The Scepter, Riding Out. Mache ich jetzt auch, reite nach Hause auf dem Dieselross Richtung Süden. Wir sind raus, bis in 14 Tagen. Ciao, tschüss und bis denne.

Jetzt Radio Free FM mit der Sendung Eine Seite. Ja, am Mikrofon begrüßt euch wie immer Erwin Schulz. Ja, eine Seite mal wieder. 5 LPs habe ich mitgebracht, von denen ich eine Seite spielen möchte. Und die erste heute Abend ist die LP Moving On Over von George Thorogood and the Destroyers. Aus dem Jahr 1978, wovon ich die erste Seite spielen möchte. Wir hören bodenständigen, geerdeten Rock'n'Roll aus Boston, Massachusetts. Ja, nicht umsonst heißen die Begleitband The Destroyers, ursprünglich eigentlich Delaware Destroyers, denn da geht's ganz schön zur Sache. Es ist eine Platte ohne eigene Stücke, denn es sind nur Coverversionen von mehr oder weniger bekannten Rock'n'Roll, Rhythm and Blues und Blues-Klassikern drauf. Und die auf der ersten Seite drauf sind, die kennt man eigentlich alle. Ja, das Titelstück, das war jetzt eigentlich eine Country-Nummer von Hank Williams. Aber man kennt es eigentlich von George Thorogood viel besser als von Hank Williams, das Original. Und so geht es mit vielen Stücken, die durch George Thorogood da in den 70er Jahren populär wurden. Ja, weiter geht's jetzt mit einem Stück von Bo Diddley, Who Do You Love? Auch ein richtig schöner alter Klassiker. Hier ist George Thorogood.

George Thorogood and the Destroyers mit Sky is Crying. Im Original von Elmer James, wenn auch hier diese slide-basierte Version von George Thorogood doch eher Richtung J.B. Haddo oder Hound Dog Taylor geht. Ja, die leisen Töne sind jetzt nicht so das Ding von den Destroyers, aber sie können Blues, sie spielen Rhythmus und Blues, sie spielen Rock'n'Roll, Country und alles wird irgendwie unweigerlich zu Rock'n'Roll mit viel Energie, mit spartanischer Drei-Mann-Besetzung und sehr viel Slide. Ich glaube, der spielt überhaupt bloß Slide. Also Besetzung auf jeden Fall. George Thorogood an Vocals und Gitarre, Jeff Simon an den Drums und Billy Bluff am Bass. Und dabei steht noch der Uncle Meat Pennington für Tambourin und Maracas. Also so ein bisschen Schlagwerk obendrauf. Ja, zwei Stücke sind jetzt noch drauf. Erstmal den Cocaine Blues, wie er von Johnny Cash bekannt wurde, und zum Abschluss noch ein Chuck Berry-Stück. Und das heißt It Wasn't Me. Also George Thorogood and the Delaware Destroyers zum dritten.

Ja, es ist Radio Free FM mit einer Seite. Und die nächste LP, die ich aufliegen habe, die enthält auch Coverversionen, allerdings auf ganz andere Art und Weise. Es ist eine Platte aus dem Jahr 2023, also noch relativ neu. Heißt Cat Power Sings Dylan, wovon ich die zweite Seite spielen möchte. Ja, es geht hier um die Sängerin und Gitarristin Jan Marshall, die nennt sich Cat Power, und die hat eben sich einen großen Traum verwirklicht und hat ein komplettes Konzert von Bob Dylan nachgespielt. Und zwar versuchte sie, das möglichst originalgetreu zu machen. Also keine richtige Neuinterpretation, sondern eher eine Hommage an Bob Dylan. Also das heißt, es geht nicht um einen Song, sondern um ein ganzes Konzert, das sie wieder aufleben lässt. Und das Konzert ist das legendäre Royal Albert Hall Konzert von 1966. Das wurde in erster Linie durch das gleichnamige Bootleg berühmt. Also nicht das Konzert selber war so die Sensation daran, sondern die Bootleg-Scheibe, die da Jahrzehnte kursierte, bis sie dann in den 90er Jahren von Bob Dylan selber auf CD herausgebracht wurde. Bootleg Series Number 4, meine ich. Ja, da spielt es eigentlich auch gar keine Rolle, dass das Dylan-Bootleg gar nicht in der Royal Albert Hall aufgenommen wurde, sondern in Manchester. Aber Cat Power spielt es in der Royal Albert Hall. Und zwar die gleichen Songs wie Dylan damals in der gleichen Reihenfolge. Und da der Großmeister Dylan im zweiten Teil seiner Show eine Band dabei hatte, also die Band dabei hatte, macht sie das auch. Sie hat natürlich nicht Robbie Robertson und Kollegen dabei, sondern ihre eigene Band. Ja, jetzt starte ich mal los. Es geht los mit Desolation Row. Hier ist Cat Power.

ja, Cat Power mit Desolation Row. Ja, man hört schon, sie versucht gar nicht erst irgendwie eine eigenständige Interpretation dieser ganzen Dylan-Songs zu hinzukriegen, sondern sie will sich offenbar relativ dicht am Original halten, so wie es der Großmeister eben gespielt hat sogar. Die Mundharmonika kommt ähnlich schräg raus wie bei Bob Dylan selber. Ja, sie ist natürlich jetzt eine Frau und hat eine, naja, will mal sagen, nicht nur andere, sondern sicherlich auch schönere Stimme als Bob Dylan. Und natürlich sind auch die Texte mitunter etwas geschlechtsspezifisch, sage ich mal. Und man hört jetzt hier schon ein bisschen, naja, sie stößt an ihre Grenzen mit dieser nicht eigenständigen Interpretation beim nächsten Song, nämlich Just Like a Woman. Da spielt es doch vielleicht einen Unterschied, ob man Männchen oder Weibchen ist. Naja, was ich noch erzählen wollte, sie hat das Konzert nicht nur in der Royal Albert Hall gegeben, sondern war damit noch auf Tour. Letztes Jahr übrigens auch in München und ich habe mir sagen lassen, dass das ein sehr schönes Konzert gewesen sein soll. Ja, gut, also nochmal Cat Power mit Just Like a Woman und danach Mr. Tambourine Man.

Ja, hier ist Radio Free FM mit Eine Seite. Ja, nach diesen eher getragenen Klängen jetzt wieder was, wo es so richtig Vollgas gibt. Eine Platte aus dem Jahr 1981, die heißt Party Mix und kommt von der US-Band The B-52s. Und da möchte ich die erste Seite spielen. Ja, Partymix, das klingt nach Tanzmusik und genau das ist es auch. Stammt aus der Zeit, als so die Disco-Musik noch schwer angesagt war, zumindest hierzulande. Schwer angesagt, aber durchaus nicht bei allen beliebt. Es gab da zwischen den Rockfans und den Disco-Fans, ich sage mal, eine gegenseitige Abneigung und wenig Kompromissbereitschaft. So, als langhaariger Rockfan ohne schickes Outfit durfte man in eine normale Disco sowieso nicht rein. Da wurde man vom Türsteher nicht durchgelassen. Da gab es auch keine, ja, soll ich mal sagen, es gab auch gar keinen Grund oder Drang dazu, da überhaupt rein zu möchten. Ja, getanzt wurde aber auch bei den Rockfans und da gab es dann eigene Läden dafür, in denen dann mehr Rockmusik lief oder andere Dinge. Und natürlich war die Musik in diesen Alternativdiskos um Klassen besser, wird jeder Rockfan bestätigen können. Ja, getanzt wurde und da war die New Wave Band The B-52s erste Wahl beim Tanzen in derartigen Locations. Und es ist halt auch ein Grundbedürfnis der Jugend und das haben die perfekt erfüllt. Ja, der Partymix. Auf jeder Seite sind drei Songs drauf, die sind herausgepickt aus ihren ersten beiden LPs, neu abgemischt und ineinander reingespielt, so dass es praktisch einen Song gibt für vorne und für hinten. Und ja, Rhythmuswechsel jetzt nicht so ein bisschen, aber es geht in einer Tour durch, wie man das halt auf dem Dancefloor gern hätte. Und mit dem Drive der B-52 eigen ist. Ja, dann kann man es nur anhören eigentlich. Und ich sage jetzt nochmal die Songs von der ersten Seite. Das ist Party Out of Bounds, sehr treffend. Private Idaho und Give Me Back My Man. Isn't the B-52s.

Ja, hier ist wieder Radio Free FM mit Eine Seite. Ja, vierte LP für heute Abend. Da steht auf dem Label die kosmischen Kuriere. Klingt sehr basic, ist sehr basic. Nämlich Space Rock aus Berlin von der Band Ashra Tempel. Seven Up heißt die Platte, aus dem Jahr 1973 ist sie. Und ich möchte die erste Seite spielen, die da den Titel trägt, Space. Ja, das ist die dritte LP der künftigen Berliner Techno-Pioniere. Und ja, Space Rock, dargeboten und angereichert mit Synthesizern und allerlei Elektronikgefiepe, wie man in sich das so vorstellt, wie man eben sich das so vorstellt. Also ganz typisch Psychedelics, Basic. Ja, neben Manuel Götsching und Hartmut Enke, dem musikalischen Nukleus der Band an den Gitarren, sorgt Dieter Dierks neben seiner Aufnahmetätigkeit noch für den Synthesizer. Mit dabei sind dann noch allerhand Trommler, Percussion und so und Sänger, ganze Schar von Sängern. Unter anderem auch der LSD-Guru Timothy Leary aus den USA. Ja, der macht sich auch als Sänger nützlich. Man hört ein bisschen raus, würde ich sagen. Also das ist derjenige, der eigentlich nicht singen kann bei der Vielzahl dieser Sänger, die zu hören sind. Ja, er befand sich damals im Schweizer Exil, denn in den USA wurde er per Haftbefehl gesucht. Er hat ja den freien Gebrauch von LSD propagiert. Und als das dann Ende der 60er verboten wurde und er nicht von seiner Forschung und seinen psychologischen Studien dazu lassen wollte, blieb ihm nichts anderes übrig, als das Land zu verlassen, wenn er nicht, ja, eingebuchtet werden wollte. Und die Schweiz haben nicht ausgeliefert in die USA und da war er weitgehend sicher. Daher wurde die Platte auch in Bern aufgenommen und nicht in Berlin. Und es steht drauf auf der Scheibe Live from the Bern Festival. Und das ist insofern irritierend, als dass da sicherlich kein Festival stattfand. Das war nämlich im Studio, wo sie praktisch eine Session abgezogen haben mit ein paar Freunden. Ja, im Grunde genommen Space Rock, wie man ihn in ähnlicher Form von Steve Hillage oder Gong bzw. Hawkwind kennt, mit viel Echo auf den Stimmen und einer sehr schön flüssig gespielten Gitarre, ja, dichter Percussion-Teppich und sehr viel Elektronikeinsatz, ja, so wie sich das eben für diese Stilrichtung auch gehört. Nie umsonst war gerade der Manuel Götsching und am Anfang war ja noch der Schulze dabei, der Schlagzeuger, der dann auch mit Tangerine Dream machte. Und die waren ja Pioniere für das Ganze, was dann später Techno heißen sollte. Also Berliner Schule sozusagen. Und da ich möchte die erste Seite spielen, eben die Space-Seite. Was jetzt nicht heißen soll, dass die zweite Seite weniger basic wäre, nein. Aber die erste Seite ist deutlich besser meines Erachtens, denn da steckt ein verfremdeter Blues drin und er gibt dem Ganzen ein bisschen eine Struktur und die fehlt bei der zweiten Seite. Also da braucht man dann wahrscheinlich tatsächlich LSD, wenn man die genießen will. Aber bei der ersten ist sehr interessant und eigentlich gute Musik. Also hier sind die kosmischen Kuriere alias
Ashra Temple und Timothy Leary mit Space.

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Ja, eine Platte habe ich heute noch. Also die zweite Seite von der Platte Product von der Gruppe Brand X aus dem Jahr 1979. Ja, Brand X. Ja, Brand X, sollte man sagen, war sozusagen die Zweitband des Genesis-Schlagzeugers Phil Collins, beziehungsweise Sängers Phil Collins. Und die wurden 1975 als Trio gegründet, aber da kamen immer wieder andere Musiker hinzu oder gingen weg. Also war keine feste Besetzung sozusagen. Und auch für Phil Collins war bald drauf Schluss, denn seine Solo-Karriere nahm Fahrt auf und da hatte er dann terminlich nicht mehr die Möglichkeit, mit Brand X unterwegs zu sein oder Platten zu produzieren. Wir hören typischen Jazzrock der 70er Jahre, etwas verspielt, etwas experimentell, sicherlich dem Prog-Rock näher als dem Jazz, aber immer mit ordentlich Groove. So wie auf dem ersten Stück dieser zweiten Seite. Algon, hier sind Brand X.

Randex mit Resus Perplexus. Und ja, an der Gitarre John Goodsall. Ja, die Brand X haben die Platte 1979 rausgebracht und 1978 waren sie in Ulm zu hören beim ersten und einzigen, also dem ersten und letzten großen Festival in der Friedrichsau mit Genesis als Headliner. Brand X waren da so ziemlich am Anfang dran damals. Ja, nur am Rande bemerkt und in beiden Formationen Phil Collins am Schlagzeug. Ja, jetzt sind noch drei Songs sind noch auf der Seite. Das sehr experimentelle Vault Wall, nur Schlagzeug und Bass. Also, und dann danach kommt, man kann es kaum lesen, Not Good Enough, See Me. Und zum Schluss dann April. Ja, und das war's dann auch schon wieder mit der Sendung Eine Seite für dieses Mal. Ich bedanke mich fürs Zuhören. Am Mikrofon war Erwin Schulz, Redaktion ebenfalls Erwin Schulz. Und in zwei Wochen gibt's dann die nächste Sendung Eine Seite mit fünf weiteren, wahrscheinlich eher älteren LPs. Ciao, bis zum nächsten Mal. Und jetzt nochmal Brand X.